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0: Die letzten Regenschauer ziehen ab aus dem Freistaat und wir steuern auf ein einigermaßen trockenes und mildes Wochenende zu. Heute definitiv der schönere Tag. 14 bis 17 Grad sind angesagt. Dazu kommt immer mal ganz kurz die Sonne raus. Morgen dann eher wieder ein bisschen trüber. Hier und da auch ein paar Wolkenlücken. Am Nachmittag dann aber auch schon wieder hier und da ein paar Schauer.
1: Antenne Thüringen, der schnellste Verkehrsservice mit KI. Auf der A9 Richtung Berlin steht zwischen Dittersdorf und Triptis ein defekter Schwertransport auf dem rechten Fahrstreifen und dem Standstreifen. Wir wünschen eine gute Fahrt.
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4: Ich bin Dirk Zeitler. Die Deutsche Bahn tritt bei der Sanierung ihres stark belasteten Netzes auf die Bremse. Bis 2031 sollen nur noch 13 statt 21 vielbefahrene Strecken umfassend erneuert werden. Die übrigen Projekte kommen später dran.
5: Der Knackpunkt ist, die Bahn will weniger Großbaustellen gleichzeitig stemmen und dafür die Abläufe verbessern. Umleitungsstrecken sollen besser vorbereitet und der Verkehr nach einer Sanierung schrittweise wieder hochgefahren werden. Denn zuletzt gab es nach Bauarbeiten immer wieder Probleme mit Verspätungen und Zugausfällen. Gestrichen werde aber keine Sanierung, betonen Bahn und Bund. Dringend notwendige Arbeiten sollen auch auf den später eingeplanten Strecken stattfinden. Thomas Bleskin, Nachrichtenredaktion.
4: Die USA haben weitreichende Sanktionen gegen den Internationalen Strafgerichtshof verhängt. Transaktionen mit dem Gericht werden verboten und sämtliche Vermögenswerte in den USA gesperrt. Die Maßnahmen treten nach 180 Tagen in Kraft. Ein Anlass ist der Haftbefehl gegen Israels Ministerpräsident Netanyahu wegen des Verdachts auf Kriegsverbrechen. Deutschland und 8 weitere Vertragsstaaten weisen die Sanktionen entschieden zurück. Die asiatischen Plattformen Shein, Temu und AliExpress haben im 3. Quartal in Deutschland deutlich weniger umgesetzt. Das teilte der Bundesverband E-Commerce und Versandhandel mit. Die Erlöse gingen im Vergleich zum Vorjahreszeitraum um mehr als ein Drittel zurück.
6: Die zusätzlichen Kosten für kleine Pakete aus Nicht-EU-Staaten bremsen den Boom der Plattformen. Seit dem Sommer sind alle Sendungen aus Drittstaaten zollpflichtig. Für Kleinsendungen bis 150 Euro ist eine Pauschale von 3 Euro fällig. Ab November gilt zudem eine Bearbeitungsgebühr von 2 Euro. Gerade die günstigen Produkte aus Asien werden dadurch teuer und verlieren offenbar Käufer. Online-Händlern aus Deutschland setzen die billigen Shops aus Asien seit einiger Zeit zu. Deshalb fordert der Branchenverband, bestehende Regeln konsequent durchzusetzen. Thomas Bremser, Nachrichtenredaktion.
4: Zum Sport. Ausgerechnet Niklas Füllkrug hat Borussia Dortmund nach der langen Länderspielpause den ersten Fußball-Bundesliga-Rückschlag beschert. Der Ex-Dortmunder erzielte in der Nachspielzeit den 2:2-Ausgleich für Werder Bremen. Es war Dortmunds erster Punktverlust nach 4 Siegen in den ersten 4 Spielen.
7: Mal noch ein bisschen nass in der Nacht, heißt die Straßen, die spiegeln auch schön. Also wenn ihr unterwegs seid, dann passt gut auf. Temperaturtechnisch geht es jetzt auch in den Keller. 8 bis 3 Grad heute Nacht. Im Laufe des Tages wird es aber einigermaßen mild. Bis zu 17 Grad kann es hochgehen. Auch die Sonne schaut ab und zu mal vorbei. Und die gute Nachricht, es bleibt heute meist trocken. Morgen auch erstmal ein trockener Start in den Sonntag. Hier und da sogar ein bisschen Auflockerung. Am Nachmittag dann allerdings wieder Regen.
8: Antenne Thüringen, der schnellste Verkehrsservice mit KI. Auf der A9 Richtung Berlin steht zwischen Dittersdorf und Triptis ein defekter Schwertransport auf dem rechten Fahrstreifen und dem Standstreifen. Wir wünschen eine gute Fahrt.
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0: Passend zum Herbstferienstart hört es jetzt auch erstmal auf mit Regnen und der Samstag wird definitiv der schönere Wochenendtag. Heute 14 bis 17 Grad. Immer mal wieder kommt ein bisschen die Sonne raus und es bleibt trocken insgesamt. Am Sonntag dann wieder viele Wolken. Es kann hier und da mal ganz kurz auflockern bei 12 bis 14 Grad. Am Nachmittag kann es dann aber hier und da auch schon wieder nass werden.
1: Antenne Thüringen, der schnellste Verkehrsservice mit KI. Aktuell liegen uns keine Verkehrsstörungen vor. Wir wünschen eine gute Fahrt.
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5: Ich bin Dirk Zeitler.

0: Die US-Regierung hat Sanktionen gegen den Internationalen Strafgerichtshof verhängt. Die Ankündigung kam nur Stunden, nachdem die frühere Richterin am Weltstrafgericht Pillay den Friedensnobelpreis erhalten hatte.
1: Die USA machen ernst. Sie wollen das Gericht Stein für Stein abbrechen. So hatten sie gedroht. Und diese Strafmaßnahmen treffen tatsächlich das gesamte Gericht. Es kann abgekoppelt werden von allen finanziellen Transaktionen, der digitalen Kommunikation. Das Gericht wäre also total gelähmt. Und warum? Für die USA ist das Weltstrafgericht politisch ausgerichtet. Es richte sich gegen die USA und seine Verbündeten, so sagen sie. Aus Amsterdam, Bettina Visser.
0: Mit der neuen Führerscheinreform soll es für Fahrschüler ab dem kommenden Jahr im günstigsten Fall bis zu 1.000 Euro günstiger werden. Das sagte Bundesverkehrsminister Bilger der Welt. Fahrlehrerverbände bleiben skeptisch.
2: Bis zu 1.000 Euro weniger, das wäre eine große Entlastung, denn ein Führerschein kostet im Schnitt rund 3.400 Euro. Die Reform soll vor allem durch digitalen Theorieunterricht und weniger Bürokratie Geld sparen. Geplant sind außerdem Änderungen bei Prüfungen und Pflichtfahrten. Fahrlehrerverbände warnen jedoch, weniger Unterricht und Übung könnten die Sicherheit gefährden. Sie wollen, dass ein Teil der Theorie weiter im Klassenzimmer stattfindet. Noch ist die Reform nicht beschlossen, Bundestag und Bundesrat müssen zustimmen. Starten könnte sie Anfang nächsten Jahres. Thomas Bremser, Nachrichtenredaktion.
0: Die Bahn saniert weniger Strecken als geplant. Bis 2031 sollen nur noch 13 statt 21 vielbefahrene Strecken umfassend erneuert werden. Das teilten die Deutsche Bahn und das Verkehrsministerium mit. Die übrigen Sanierungen folgen später. Wann genau ist offen? Der ursprüngliche Zeitplan, bis 2036 alle rund 40 geplanten Strecken fertigzustellen, gilt nicht mehr. Zum Sport. Ausgerechnet Niklas Füllkrug hat Borussia Dortmund nach der langen Länderspielpause den ersten Fußball-Bundesliga-Rückschlag beschert. Der Ex-Dortmunder erzielte in der Nachspielzeit den 2:2-Ausgleich für Werder Bremen. Es war Dortmunds erster Punktverlust nach 4 Siegen in den ersten 4 Spielen.
3: Die letzten Regenschauer ziehen ab aus dem Freistaat und wir steuern auf ein einigermaßen trockenes und mildes Wochenende zu. Heute definitiv der schönere Tag. 14 bis 17 Grad sind angesagt. Dazu kommt immer mal ganz kurz die Sonne raus. Morgen dann eher wieder ein bisschen trüber. Hier und da auch ein paar Wolkenlücken. Am Nachmittag dann aber auch schon wieder hier und da ein paar Schauer.
4: Antenne Thüringen, der schnellste Verkehrsservice mit KI. Auf der A9 Richtung Berlin befindet sich zwischen Berg, Bad Steben und Rudolfstein eine Leitbarke auf dem rechten Fahrstreifen. Wir wünschen eine gute Fahrt.
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0: immer mal noch ein bisschen nass in der Nacht, heißt die Straßen, die spiegeln auch schön. Also wenn ihr unterwegs seid, dann passt gut auf. Temperaturtechnisch geht es jetzt auch in den Keller. 8 bis 3 Grad heute Nacht. Im Laufe des Tages wird es aber einigermaßen mild. Bis zu 17 Grad kann es hochgehen. Auch die Sonne schaut ab und zu mal vorbei. Und die gute Nachricht, es bleibt heute meist trocken. Morgen auch erstmal ein trockener Start in den Sonntag. Hier und da sogar ein bisschen Auflockerung. Am Nachmittag dann allerdings wieder Regen.
1: Antenne Thüringen, der schnellste Verkehrsservice mit KI. Auf der A71 zwischen Ilmenau West und Gräfenroda weht in beiden Richtungen starker Wind. Fahrzeuge mit hohen Aufbauten sind behindert. Beachtet die Geschwindigkeitsbeschränkung. Wir wünschen eine gute Fahrt.
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3: Ich bin Dirk Zeitler. In Mecklenburg-Vorpommern nimmt ein rot-rot-grünes Regierungsbündnis weiter Form an. Nach der SPD hat jetzt auch die Linke für Koalitionsverhandlungen gestimmt, und zwar einstimmig. Das hat der Landesvorstand am späten Abend bestätigt. Zuvor hatten die Verhandlungsführer aller drei Parteien nach Abschluss der Sondierungsgespräche die Aufnahme von Koalitionsverhandlungen empfohlen. Jetzt sind noch die Grünen dran. Die entscheiden heute bei einem kleinen Parteitag in Rostock. Stimmen sie zu, starten die Verhandlungen am Montag. Die US-Regierung hat Sanktionen gegen den Internationalen Strafgerichtshof verhängt. Man werde Transaktionen mit dem Gericht untersagen, seine Ressourcen abschneiden und seine Handlungsfähigkeit beschränken, teilte das US-Außenministerium mit. Die Ankündigung kam nur Stunden, nachdem die frühere Richterin am Weltstrafgericht Pillay den Friedensnobelpreis erhalten hatte.
4: Die USA machen ernst. Sie wollen das Gericht Stein für Stein abbrechen. So hatten sie gedroht. Und diese Strafmaßnahmen treffen tatsächlich das gesamte Gericht. Es kann abgekoppelt werden von allen finanziellen Transaktionen, der digitalen Kommunikation. Das Gericht wäre also total gelähmt. Es gibt nur noch eine Hoffnung. Die Sanktionen treten nämlich erst in 6 Monaten in Kraft. Es gibt also Zeit zum Verhandeln. Aus Amsterdam, Bettina Visser.
3: Die Deutsche Bahn tritt bei der Sanierung ihres stark belasteten Netzes auf die Bremse. Bis 2031 sollen nur noch 13 statt 21 vielbefahrene Strecken umfassend erneuert werden. Die übrigen Projekte kommen später dran.
5: Der Knackpunkt ist, die Bahn will weniger Großbaustellen gleichzeitig stemmen und dafür die Abläufe verbessern. Umleitungsstrecken sollen besser vorbereitet und der Verkehr nach einer Sanierung schrittweise wieder hochgefahren werden. Denn zuletzt gab es nach Bauarbeiten immer wieder Probleme mit Verspätungen und Zugausfällen. Gestrichen werde aber keine Sanierung, betonen Bahn und Bund. Dringend notwendige Arbeiten sollen auch auf den später eingeplanten Strecken stattfinden. Thomas Bleskin, Nachrichtenredaktion.
3: Zum Sport. Ausgerechnet Niklas Füllkrug hat Borussia Dortmund nach der langen Länderspielpause den ersten Fußball-Bundesliga-Rückschlag beschert. Der Ex-Dortmunder erzielte in der Nachspielzeit den 2:2-Ausgleich für Werder Bremen. Es war Dortmunds erster Punktverlust nach 4 Siegen in den ersten 4 Spielen.
6: Passend zum Herbstferienstart hört es jetzt auch erstmal auf mit Regnen und der Samstag wird definitiv der schönere Wochenendtag. Heute 14 bis 17 Grad, immer mal wieder kommt ein bisschen die Sonne raus und es bleibt trocken insgesamt. Am Sonntag dann wieder viele Wolken, es kann hier und da mal ganz kurz auflockern bei 12 bis 14 Grad. Am Nachmittag kann es dann aber hier und da auch schon wieder nass werden.
7: Antenne Thüringen, der schnellste Verkehrsservice mit KI. Auf der A71 zwischen Ilmenau-West und Gräfenroda weht in beiden Richtungen starker Wind. Fahrzeuge mit hohen Aufbauten sind behindert. Beachtet die Geschwindigkeitsbeschränkung. Wir wünschen eine gute Fahrt.
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8: Schönen guten Morgen. Jetzt hier für euch Good Old Days. Startet gut in den Tag.

0: Schönen guten Morgen, startet gut in den Tag mit Antenne Thüringen, Elena hier für euch. Und Achtung, jetzt wird's eklig. Der kurioseste Fakt der Woche stammt wohl von Angelina Jolie. Sie sammelt die Pflaster ihrer Kinder. Mhm, genau die, die schon verbraucht sind. Ja, so ein Fakt macht auch gut wach wie so ein Kaffee, oder? Ja, und diese Woche haben wir auch schon drüber gequatscht, über die Sammelleidenschaften der Thüringer, ne? Weil das interessiert mich ja auch. Was sammelt ihr so Kurioses? Und es ist jetzt nicht so wie bei Angelina Jolie so sehr, sehr eklig, aber trotzdem interessant, was ihr so sammelt.
1: Als ich klein war, hat meine Patentante irgendwann angefangen, mir jedes Jahr Eierbecher zu schenken, weil sie irgendwie dachte, ich sammle Eierbecher. Und ich habe überhaupt keine Eierbecher gesammelt, aber durch diese vielen, vielen Geschenke besitze ich jetzt mehr als 30 Eierbecher, obwohl ich nie Eierbecher wollte und auch so gut wie nie Eier esse.
2: Ich sammle Magnete. Alle möglichen Motive, ob Strandkulisse, Berge, Autos. Und ich habe 320 Magnete.
3: Yeah.
0: Süß! Ja, im Herbst, da werden alle Familien mit Kindern irgendwie zu Profisammlern, ne? Blätter, Eicheln, Kastanien hast du nicht gesehen, ne? Steht auch garantiert bei vielen dieses Wochenende auf dem Programm. Aber beim Wetter sehr wichtig, die Gummistiefel nicht vergessen, gell? Euch ein schönes Wochenende mit Antenne Thüringen.
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0: 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Für Mittelthüringen Kim Wenzel.
1: Wahrhaftig, gerade auf der Überholspur rast Rot-Weiß Erfurt von Sieg zu Sieg. Logisch eigentlich, dass da die gestrige Pressekonferenz in einem Autohaus mit viel PS stattfand, Trainer Fabian Gerber.
2: Viel PS, ist richtig. Die bringen wir momentan auch auf den Platz, die PS und die Leistung. Aber klar, es ist harte Arbeit, tagtäglich, Woche für Woche, diese Leistung auf den Platz zu bringen. Und selbst wenn wir in Chemnitz erfolgreich sein sollten, sind wir noch weit davon entfernt, dann irgendwie wegzuziehen. Sondern ich glaube, die Liga insgesamt ist sehr, sehr eng, sehr, sehr spannend. Es ist noch ein sehr weiter, langer Weg.
1: Bereits heute 14 Uhr Jena gegen die Youngster aus Magdeburg. Will der FCC den Anschluss zu den Spitzenplätzen nicht verlieren, dann muss das Team von Trainer Marco Grote gewinnen.
3: Am Ende geht es darum, wie wir in der Defensive schon unangenehm, kompakt natürlich eben auch sind, Druck erzeugen können, sie auch stressen können. Kann natürlich sein, dass dann eine jüngere Mannschaft dann eher drauf reagiert. Am Ende musst du so lange machen, wie es dann eben hilft, um das Spiel zu gewinnen. Geht aber natürlich auch darum, in der Offensive aus dem Ballbesitz heraus und auch aus dem Umschalten heraus auch immer wieder gefährlich werden zu können. Ja, und beides gehört dann nachher zusammen, Woche für Woche und auch gegen Magdeburg. Ja,
1: und los geht heute auch endlich wieder die Bundesliga-Saison für Thüringens Volleyballerinnen. Während Schwarz-Weiß Erfurt dabei die Roten Raben aus Wilsbiburg empfängt, hat der deutsche Meister und frisch gekürte Supercup-Gewinner VfB Lotto Suhl Gäste aus Borken.
4: Die letzten Regenschauer ziehen ab aus dem Freistaat und wir steuern auf ein einigermaßen trockenes und mildes Wochenende zu. Heute definitiv der schönere Tag. 14 bis 17 Grad sind angesagt. Dazu kommt immer mal ganz kurz die Sonne raus. Morgen dann eher wieder ein bisschen trüber. Hier und da auch ein paar Wolken.

0: Wolkenlücken, am Nachmittag dann aber auch schon wieder hier und da ein paar Schauer.
1: Antenne Thüringen, der schnellste Verkehrsservice mit KI. Auf der A71 zwischen Ilmenau West und Gräfenroda haben die starken Winde in beiden Richtungen nachgelassen. Auf der B173 in Schönfels ist es an der Kreuzung Neumarker Straße und Stenner Straße zu einem Unfall gekommen. Der Kreuzungsbereich ist voll gesperrt. Wir wünschen eine gute Fahrt.

Wunderschönen guten Morgen an die Frühaufsteher. Gerade noch draußen, nass und kalt. Aber darf es jetzt schon mal trotzdem eine Prise Magie sein? Küss mich, halt mich, lieb mich. Und vor allem eine große Portion Vorfreude. Antenne Thüringen hier mit Elena. Guten Morgen. 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
7: Ich bin Katrin Müller. Nach den herben Waldschlappen der CDU bei den drei Landtagswahlen im September stellt CSU-Politiker Manfred Weber die Brandmauer zur AfD in Frage. Die Brandmauer im Sinne von die oder wir müsse Geschichte sein, sagte der EVP-Fraktionschef im Europaparlament der Süddeutschen Zeitung. Das bisherige Konzept sei gescheitert. Weber betont, die Brandmauer ersetze keine Politik. In Thüringen und Sachsen, wo die Union Minderheitsregierungen habe, stimme sie dauernd mit linken Parteien ab und mache damit noch linkere Politik. Die Bahn tritt bei der Sanierung ihres stark belasteten Netzes auf die Bremse. Bis 2031 sollen nur noch 13 statt 21 vielbefahrene Strecken umfassend erneuert werden. Die übrigen Projekte kommen später dran. Wann alle rund 40 geplanten Generalsanierungen abgeschlossen sein werden, ist noch offen.
8: Der Knackpunkt ist, die Bahn will weniger Großbaustellen gleichzeitig stemmen und dafür die Abläufe verbessern. Umleitungsstrecken sollen besser vorbereitet und der Verkehr nach einer Sanierung schrittweise wieder hochgefahren werden. Denn zuletzt gab es nach Bauarbeiten immer wieder Probleme mit Verspätungen und Zugausfällen. Gestrichen werde aber keine Sanierung, betonen Bahn und Bund. Dringend notwendige Arbeiten sollen auch auf den später eingeplanten Strecken stattfinden. Thomas Bleskin, Nachrichtenredaktion.
7: Heute wird's wieder spannend. Auf der Frankfurter Buchmesse wird das Jugendwort des Jahres verkündet.

0: endet. Drei Begriffe haben nach der bisherigen Abstimmung noch Chancen auf den Titel.
1: Drei englische Begriffe sind im Finale. Erstens Crash Out. Das nutzen Jugendliche, wenn jemand völlig ausrastet oder extrem emotional reagiert. Manchmal auch ironisch gemeint, zum Beispiel, wenn mein Akku gleich alle ist, gehe ich Crash Out. Kandidat 2, Peak, heißt im Englischen so viel wie Gipfel und Jugendliche beschreiben damit etwa, was sie als Höhepunkt oder als super gut empfinden. Beispiel, das Konzert war echt Peak. Und als drittes im Finale ist Rage Bait. Gemeint sind da oft Inhalte in sozialen Medien, die einen absichtlich wütend machen. Machen wollen, um Klicks, Kommentare, Likes und Reichweite zu generieren. Onni Torau, Berlin.
0: Zum Fußball. Niklas Füllkrug hat Borussia Dortmund nach der langen Länderspielpause den ersten Bundesliga-Rückschlag beschert. Der Ex-Dortmunder erzielte in der Nachspielzeit den 2:2-Ausgleich für Werder Bremen. Es war Dortmunds erster Punktverlust nach 4 Siegen in den ersten 4 Spielen.
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3: Ja klar, logisch. Das Spitzenspiel der Fußball-Regionalliga steigt morgen zwischen dem 2. und dem 1. Chemnitz empfängt Erfurt. Damit muss sich aktuell zumindest der FCC abfinden. Aber die Saison ist ja noch lang. Ja, ja, 5 Euro ins Phrasenschwein. Es gilt, die Aufholjagd zu starten, jetzt im Oktober. Und wenn ich sage jetzt, meine ich heute gegen die Youngster des 1. FC Magdeburg. Trainer Marco Grote, ganze 11 Spiele sind bereits vorbei.
4: Und alles wächst auf Dauer natürlich sowieso weiter zu. Zusammen. Dauert, wie lange es dauert. Ich kann, auch da habe ich schon nichts anderes gesagt, nicht auf den Knopf drücken und jetzt ist alles tutti.
3: Anstoß, dann ist ja vielleicht tutti in der Ad-Hoc-Arena, ist 14 Uhr.
5: Passend zum Herbstferienstart geht's zumindest auch mit dem Regen zu Ende. Es wird ein einigermaßen milder und trockener Samstag heute. Es kann auch immer mal wieder die Sonne rausschauen bei 14 bis 17 Grad. Und es ist definitiv der schönere Wochenendtag, denn morgen kommen wieder ein paar mehr Wolken. Hier und da schaut auch mal kurz die Sonne raus, aber nur noch 12 bis 14 Grad. Und am Nachmittag kann es hier und da auch regnen.
6: Antenne Thüringen, der schnellste Verkehrsservice mit KI. Aktuell liegen uns keine Verkehrsstörungen vor. Wir wünschen eine gute Fahrt.
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7: Entspannt geht's rein und dieser Mann, der kann entspannte Musik. Teddy Swims, Mr. Know-It-All. Guten Morgen.

Macht euch einen entspannten Samstagmorgen mit Antenne Thüringen. Elena hier für euch. Samstag heißt auch, Erledigungen stehen an mit der Familie. Bei wem steht da auch schon das To-Do drauf, Halloween-Kostüm raussuchen? Primär fürs Kind, klar. Die lieben das ja zu Halloween, da Süßes oder Saures, ne? Und seid ihr da Team eher, ach, das vom letzten Jahr, das passt noch, das nehmen wir, oder? Nee, komm. Wir kaufen dir ein neues, was immer du willst. Oder vielleicht bastelt ihr ja auch selbst was in den Herbstferien zusammen. Auch richtig schön. In jedem Fall liefert die jetzt Clock Clock vielleicht so eine kleine Kostüminspiration für euch. Skeletons ganz neu für euch jetzt. Habt einen wunderschönen Samstag. Hier ist Antenne Thüringen.

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1: Mit Maren Brandt, hallo. In Weimar freuen sich alle schon riesig auf den Zwiebelmarkt. Die ersten sind sicherlich schon da. 3 Tage lang ist Ausnahmezustand in der Stadt. Bis Sonntag gibt es dort richtig viel Trubel mit hunderten Ständen, Live-Musik und mehreren Bühnen, Weinfest, historischer Markt und natürlich den typischen Zwiebelzöpfen. Neben dem Marktprogramm findet morgen auch wieder der Stadtlauf statt. Da sind einige Straßen gesperrt. Ist auch wichtig für alle, die hinwollen, denn mit Bus und Bahn seid ihr am entspanntesten unterwegs. Vom Kauflandparkplatz bringen euch Shuttle regelmäßig in die Stadt und wieder zurück. Wir von Antenne Thüringen sind heute auf dem Goetheplatz natürlich mit am Start. Wem es beim Zwiebelmarkt in Weimar vielleicht doch etwas zu voll wird, kann aber auch rüber zum Eisenbahnfest kommen im alten Bahnbetriebswerk. Da stehen mehr als 40 Dampf-, Diesel- und E-Loks, dazu historische Waggons und eine Straßenbahn aus der DDR-Zeit. Ihr könnt sogar auch selbst mal mit einer Dampflok mitfahren. Geöffnet ist heute und morgen jeweils von 9 bis 5. Vom Hauptbahnhof bringen euch dann

0: stündlich ein Icarus-Bus zum Museum. Und auch in Apolda wird der Herbst gefeiert. Der Verein Naturspielplatz lädt heute zum Herbstfest in der Niederorler Straße ein. Von 2 bis 7 Uhr nachmittags gibt es hier Programm für Kinder und Erwachsene, unter anderem mit Airbrush und Quadfahrten. Wenn das Wetter mitspielt, wird auch noch eine Hüpfburg aufgebaut. Und in Erfurt, da wird nochmal Oktoberfest gefeiert. Das letzte Wochenende auf dem Domplatz. Die Veranstalter hoffen ja, dass dieses Jahr der Besucherrekord von 500.000 Besucher geknackt wird.
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2: Ihr könnt mutig sein und den Regenschirm heute zu Hause lassen. Zumindest ziehen die Schauer jetzt so langsam aber sicher ab. Auch die Wolken verschwinden heute im Laufe des Tages hier und da. Schaut dann auch mal schnell die Sonne vorbei. 14 bis 17 Grad bekommen wir und das wird definitiv der schönere Wochenendtag, denn morgen sind dann wieder viele Wolken unterwegs. Hier und da kann es am Nachmittag auch mal kurz nass werden und nur noch 12 bis 14 Grad.
3: 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Aktuell liegen uns keine Verkehrsstörungen vor. Wir wünschen eine gute Fahrt.
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0: Schönen guten Morgen, Antenne Thüring läuft mit Elena. Hallo zusammen. Wir hatten es vorhin erst mit dem Halloween-Kostüm, über das du dir langsam auch Gedanken irgendwie machst, gell? Was zieht das Kind dieses Jahr an? Und dann natürlich gerade auch ganz obendrauf das Thema, wenn es um den Herbst geht.
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0: Es ist das Gemüse jetzt im Herbst, der Kürbis oder genauer gesagt das Fruchtgemüse. Ne? Ist ja nämlich ein Mix aus Obst und Gemüse. Und was viele gar nicht wissen, jedes Jahr gibt es neue Sorten davon. Eine Kürbissuppe, geröstet aus dem Ofen oder auch Kürbis im Backwaren. Da gibt es so viel Verschiedenes, kann man eine Menge mitmachen. Aber in den Supermärkten werden ja meistens immer nur die drei gleichen Sorten angeboten. Dabei gibt es ja viel, viel, viel mehr.
2: Ja, irgendwas zwischen 800 und 900 Sorten sind es, glaube ich. Also deutlich mehr als nur Hokkaido, Butternut und Spaghetti-Kürbis. Das sind ja so die Klassiker. Tatsächlich kommen jedes Jahr neue Sorten dazu oder alte werden nochmal optimiert. In diesem Jahr sind das zum Beispiel Tropicana. Das ist so eine neue tropische Butternut-Variante. Oder Thriller, der sowohl als Speise und auch als Zierkürbis funktioniert. Das ist so ein bisschen wie bei Wein. Immer etwas andere Nuancen beim Geschmack oder sie sind resistenter gegen Schädlinge, Hitze und Krankheiten, damit auch die Ernteausfälle gering gehalten werden.
0: Jetzt gibt es ja aber nicht alle Sorten davon im Supermarkt. Ne? Wie komme ich dann an die alle ran?
2: Also an alle wird wohl niemand rankommen. Viel gibt es auch nur im Ausland. Kürbishöfe im Umland haben meist deutlich mehr Sorten im Angebot. Ist ja auch mal ein schöner Ausflug. Ja, oder man kauft online. Da gibt es so ein paar Shops, die sich auf Kürbisse spezialisiert haben. Oder auch Delikatessenläden, Wochenmärkte, immer eine gute Anlaufstelle. So ein Kürbis lässt sich übrigens 3 bis 6 Monate lagern. Also Kürbispüree kann man auch super einfrieren. Lohnt sich also gleich verschiedene Sorten zu nehmen. Und wer den Platz hat, kann im nächsten Jahr einfach auch mal selbst welche ziehen. So wie zum Beispiel den Hörnchenkürbis, Babybär oder den Langen von Neapel.
0: Na dann, das kommt auf jeden Fall auf die Einkaufsliste. Danke dir, Ron, und euch einen schönen Samstag.
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5: Ich bin Katrin Müller. Die Spritpreise sind infolge des Iran-Kriegs weiter hoch. US-Präsident Trump hat kurz vor den für ihn wichtigen Zwischenwahlen in den USA nun mit Kreml-Chef Putin einen Deal ausgehandelt. Nach einem Gespräch mit Putin verkündete Trump eine Vereinbarung zu Lieferungen von Hunderttausenden Tonnen an Diesel aus Russland. Die USA heben dafür vorübergehend Sanktionen gegen russischen Diesel auf. Der Kreml bestätigte den Deal. Der ukrainische Präsident Zelensky kritisierte ihn mit Blick auf den russischen Angriffskrieg gegen sein Land scharf. In Mecklenburg-Vorpommern stehen die Zeichen auf Rot-Rot-Grün. Nach zweiwöchigen Sondierungsgesprächen haben die Verhandler von SPD, Linken und Grünen ihren Parteien empfohlen, Koalitionsverhandlungen für das erste Dreierbündnis in der Geschichte des Bundeslandes aufzunehmen. Am Abend stimmten die Gremien der SPD und der Linken zu.
6: Nun fehlen noch die Grünen als Dritte im Bunde. Sie treffen sich heute in Rostock. Sollten auch sie einverstanden sein mit der Aufnahme von Koalitionsverhandlungen?

0: Verhandlungen soll es am Montag losgehen. Über die Posten der Ministerinnen und Minister werde ganz zum Schluss gesprochen, sagte Ministerpräsidentin Schwesig. Die drei Parteien haben große Pläne. In den Sondierungen verständigten sich die Verhandler auf zentrale Vorhaben. So sollen etwa fast 2 Milliarden Euro aus dem Sondervermögen in die Modernisierung des Landes fließen. Dirk Zeitler, Nachrichtenredaktion.
1: Spannung auf der Frankfurter Buchmesse. Heute wird dort das Jugendwort des Jahres verkündet. Drei Begriffe haben nach der bisherigen Abstimmung noch Chancen auf den Titel.
2: Drei englische Begriffe sind im Finale. Erstens Crash Out. Das nutzen Jugendliche, wenn jemand völlig ausrastet oder extrem emotional reagiert. Manchmal auch ironisch gemeint, zum Beispiel, wenn mein Akku gleich alle ist, gehe ich Crash Out. Kandidat 2, Peak, heißt im Englischen so viel wie Gipfel und Jugendliche beschreiben damit etwa, was sie als Höhepunkt oder als super gut empfinden. Beispiel, das Konzert war echt Peak. Und als drittes im Finale ist Rage Bait. Gemeint sind da oft Inhalte in sozialen Medien, die einen absichtlich wütend machen. Machen wollen, um Klicks, Kommentare, Likes und Reichweite zu generieren. Onni Tochau, Berlin.
1: Zum Fußball. Niklas Füllkrug hat Borussia Dortmund nach der langen Länderspielpause den ersten Bundesliga-Rückschlag beschert. Der Ex-Dortmunder erzielte in der Nachspielzeit den 2:2-Ausgleich für Werder Bremen. Es war Dortmunds erster Punktverlust nach 4 Siegen in den ersten 4 Spielen.
3: Definitiv Lieblingspulli-Wetter dieses Wochenende, aber auch trockenes Wetter. Und das ist die gute Nachricht. 14 bis 17 Grad bekommen wir heute. Dazu immer mal ein paar Wolkenlücken. Also die Sonne, die schaut auch mal vorbei. Und morgen dann aber weniger Sonne, mehr Wolken. Und es wird auch ein Tick kühler. 12 bis 14 Grad. Und am Nachmittag kann es hier und da auch nass werden.
4: 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Auf der A9 Richtung München liegen zwischen dem Kreuz Rippachtal und dem Rastplatz Pörsenthal West mehrere Metallplatten auf dem rechten Fahrstreifen und dem Standstreifen. Dort besteht Gefahr. Wir wünschen eine gute Fahrt.
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6: Wer noch einen kleinen Kickstart braucht, Ray Dalton schafft das mit seiner Stimme. Go That High. Schönen guten Morgen.

Habt ein wunderschönes Wochenende. Hier ist Elena von Antenne Thüringen. Hallo zusammen. Gleich geht's weiter mit entspannten Country Sound von Stella Lefty. Boston ist es. Aber nicht ohne davor mal den Tipp zu geben fürs Wochenende. Wer rumschlemmen will und vor allem auch tanzen und feiern will, der Weimarer Zwiebelmarkt. Da kommt wirklich ganz Thüringen zusammen. Und wir von Antenne Thüringen sind auch am Start und freuen uns schon riesig auf euch. Heute Abend mit Kamrat auf der Bühne vom Goetheplatz und morgen großes Familienprogramm mit der Antennehenne. 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Also da ist für alle was dabei. Schaut vorbei und euch einen schönen Samstag. 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
1: Wahrhaftig gerade auf der Überholspur rast Rot-Weiß Erfurt von Sieg zu Sieg. Logisch eigentlich, dass da die gestrige Pressekonferenz in einem Autohaus mit viel PS stattfand, Trainer Fabian Gerber.
2: Viel PS, ist richtig, die bringen wir momentan auch auf den Platz, die PS und die Leistung. Aber klar, es ist harte Arbeit, tagtäglich, Woche für Woche diese Leistung auf den Platz zu bringen. Und selbst wenn wir in Chemnitz erfolgreich sein sollten, sind wir noch weit davon entfernt, dann irgendwie wegzuziehen, sondern ich glaube, die Liga insgesamt ist sehr, sehr eng, sehr, sehr spannend. Es ist noch ein sehr weiter, langer Weg.
1: Bereits heute 14 Uhr Jena gegen die Youngster aus Magdeburg. Will der FCC den Anschluss zu den Spitzenplätzen nicht verlieren, dann muss das Team von Trainer Marco Grote gewinnen.
3: Am Ende geht es darum, wie wir in der Defensive schon unangenehm, kompakt natürlich eben auch sind, Druck erzeugen können, sie auch stressen können. Kann natürlich sein, dass dann eine jüngere Mannschaft dann eher darauf reagiert. Am Ende musst du so lange machen, wie es dann eben hilft, um das Spiel zu gewinnen. Geht aber natürlich auch darum, in der Offensive aus dem Ballbesitz heraus und auch aus dem Umschalten heraus auch immer wieder gefährlich werden zu können. Ja, und beides gehört dann nachher zusammen, Woche für Woche und auch gegen Magdeburg.
1: Und los geht heute auch endlich wieder die Bundesliga-Saison für Thüringens Volleyballerinnen. Während Schwarz-Weiß Erfurt dabei die Roten Raben aus Wilsbiburg empfängt, hat der deutsche Meister und frisch gekürte Supercup-Gewinner VfB Lotto Suhl Gäste aus Borken.
4: Passend zum Herbstferienstart geht's zumindest auch mit dem Regen zu Ende. Es wird ein einigermaßen milder und trockener Samstag heute. Es kann auch immer mal wieder die Sonne rausschauen bei 14 bis 17 Grad. Und es ist definitiv der schönere Wochenendtag, denn morgen kommen wieder ein paar mehr Wolken. Hier und da schaut auch mal kurz die Sonne raus, aber nur noch 12 bis 14 Grad. Und am Nachmittag kann es hier und da auch regnen.
5: Antenne Thüringen, der schnellste Verkehrsservice mit KI. Auf der A9 Richtung München liegen zwischen dem Kreuz Rippachtal und dem Rastplatz Pörsenthal West mehrere Metallplatten auf dem rechten Fahrstreifen und dem Standstreifen. Seid vorsichtig. Wir wünschen eine gute Fahrt.
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0: Wunderschönen guten Morgen. Grüße an den Frühstückstisch. Hier ist Elena von Antenne Thüringen. Es tut mir fast schon leid, liebe Eltern, aber ich glaube, nach dem hier werden euch die Kinder die Ohren abkauen. Mama, Papa, ich will auch Ritter werden. Aber ey, das ist kein Kinderspiel.
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0: Unser Thüringen-Reporter Andreas Heidi Heidenreich, er testet sie alle. Es ist so, die ungewöhnlichsten Hobbys Thürings als Heidi Hobbylos, klar. Und diesmal sind es einfach Ritterkämpfe. Es gibt sie auch heute noch in Mühlhausen. Die Ritter, die richtig draufhauen und kämpfen, bis der Gegner auf dem Boden liegt. Svajud Toringi, das Team Ferox aus Mühlhausen. Unser Heidi war vor Ort.
2: Kais Rüstung ist auch sehr beeindruckend. Wie lange machst du das schon?
3: Ich mach die denn schon eine ganze Weile. 2016 hatte ich meinen ersten Kampf, sind jetzt auch schon gut 10 Jahre. Heißt, man sieht es vielleicht auch an der Rüstung schon. Die hat so ein bisschen was schon mitgemacht. Das eine oder andere muss man vielleicht dann auch mal neu kaufen, aber es lohnt sich auf jeden Fall.
2: Bei so einem Training, man sieht so ein bisschen Ringkampf noch mit drin. Ja, ihr kämpft mit den Schwertern, mit den Äxten. Was genau muss man da beachten, wenn man da kämpft? Also was ist so eine Regel, eine typische?
3: Also natürlich gibt es Regeln. Beispielsweise das Schlagen in die Kniekehle ist verboten. In den Genitalbereich ist verboten, in den Nacken ist verboten, weil das sind auch Stellen, die man insgesamt schwer schützen kann. Ansonsten ist vieles erlaubt. Ich darf den Gegner schubsen, ich darf den schlagen, ich darf den zu Boden ringen, wie es passt.
2: Ich glaube, es kostet auch verdammt viel Energie.
3: Das muss man sagen, wenn es immer heißt, irgendwie so Ritter, wenn die vom Pferd gefallen sind, die konnten nicht mehr aufstehen. Das stimmt nicht, wie man sieht. Man ist beweglich, man kann vieles machen, aber es wird alles sehr viel anstrengender. Man muss sich einmal vorstellen, man hat eine dicke Winterjacke an und schleppt dann auch noch irgendwie so einen 30-Kilo-Rucksack mit sich. So kann man sich das ungefähr vorstellen.
2: Svajud Toringia, es war beeindruckend, es hat mir richtig Spaß gemacht.
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0: Kämpfen wie die Ritter. Oh, das geht auf jeden Fall mit Team Ferox aus Mühlhausen. Und mittendrin unser Heidi, jetzt mit noch ein paar mehr blauen Flecken. Gute Besserung an der Stelle. Schaut euch gerne das Video an auf unserem

0: unserer Instagram-Seite, auf Facebook oder auf antennethüring.de und euch ein wunderschönes Wochenende.
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0: Shelley, Raquel, Montes.
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16: Ich bin Katrin Müller. US-Präsident Trump hat nach einem Gespräch mit Kreml-Chef Putin eine Vereinbarung zur Lieferung von Hunderttausenden Tonnen an Diesel aus Russland verkündet. Die USA heben dafür vorübergehend Sanktionen gegen russischen Diesel auf. Moskau bestätigte den Deal. Aus der Ukraine kam dagegen scharfe Kritik.
17: Washington hat eben erst schärfere Sanktionen gegen Russland beschlossen, die genau gegen die Öl- und Gasexporte zielen, die Moskaus Kriegskasse klingeln lassen. Aber US-Präsident Trump steht innenpolitisch unter Druck. Die Spritpreise sind stark gestiegen und die wichtigen Zwischenwahlen stehen an. Laut Trump sollen mehr als 300.000 Tonnen Diesel für die USA und den Weltmarkt jetzt zur Verfügung gestellt werden, später mehr. Kiew warnte, Russland werde die USA nun noch weniger ernst nehmen. Präsident Zelensky nannte die Sanktionspause eine Investition in den Krieg. Ursula Winkler, Nachrichtenredaktion.
16: In Mecklenburg-Vorpommern stehen die Zeichen auf Rot-Rot-Grün. Nach zweiwöchigen Sondierungsgesprächen haben die Verhandler von SPD, Linken und Grünen ihren Parteien empfohlen, Koalitionsverhandlungen für das erste Dreierbündnis in der Geschichte des Bundeslandes aufzunehmen. Am Abend stimmten die Gremien der SPD und der Linken zu.
18: Nun fehlen noch die Grünen als Dritte im Bunde. Sie treffen sich heute in Rostock. Sollten auch sie einverstanden sein mit der Aufnahme von Koalitionsverhandlungen, soll es am Montag losgehen. Über die Posten der Ministerinnen und Minister werde ganz zum Schluss gesprochen, sagte Ministerpräsidentin Schwesig. Die drei Parteien haben große Pläne. In den Sondierungen verständigten sich die Verhandler auf zentrale Vorhaben. Dirk Zeitler, Nachrichtenredaktion.
16: Wieder mal sind Tests mit künstlicher Intelligenz aus dem Ruder gelaufen. So hat KI der Entwicklerfirma Anthropic einen falschen Hinweis auf einer Polizeiwebsite zur Aufklärung ungelöster Mordfälle eingereicht. In einem weiteren Zwischenfall füllte die KI-Software Formulare auf einer US-Regierungsseite aus, hieß es in einem Blog-Eintrag von Anthropic. Medienberichten zufolge waren es 20 Visa-Anträge beim amerikanischen Außenministerium.

0: Die Unternehmen trainieren aktuell sogenannte KI-Agenten, die selbstständig Aufgaben erfüllen sollen. Zum Fußball. Niklas Füllkrug hat Borussia Dortmund nach der langen Länderspielpause den ersten Bundesliga-Rückschlag beschert. Der Ex-Dortmunder erzielte in der Nachspielzeit den 2:2-Ausgleich für Werder Bremen. Es war Dortmunds erster Punktverlust nach 4 Siegen in den ersten 4 Spielen.
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2: Ja klar, logisch. Das Spitzenspiel der Fußball-Regionalliga steigt morgen zwischen dem 2. und dem 1. Chemnitz empfängt Erfurt. Damit muss sich aktuell zumindest der FCC abfinden. Aber die Saison ist ja noch lang. Ja, 5 Euro ins Phrasenschwein. Es gilt, die Aufholjagd zu starten, jetzt im Oktober. Und wenn ich sage jetzt, meine ich heute gegen die Youngster des 1. FC Magdeburg. Trainer Marco Grote, ganze 11 Spiele sind bereits vorbei.
3: Und alles wächst auf Dauer natürlich sowieso weiter zusammen. Dauert, wie lange es dauert. Ich kann, auch da habe ich schon nichts anderes gesagt, nicht auf den Knopf drücken und jetzt ist alles tutti.
2: Anstoß, dann ist ja vielleicht tutti in der Ad-Hoc-Arena, ist 14 Uhr.
4: Heute bleibt hier überwiegend trocken, auch wenn die Wolken tief hängen bei 14 bis 17 Grad. Zum Abend hin wird der Himmel klarer und morgen sieht's ganz ähnlich aus. Da sind Wolken dabei, ein paar Schauer und maximal 14 Grad. Am Abend kann's da auch gewittern.
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4: Antenne Thüringen, der schnellste Verkehrsservice. 3 Minuten nach 8 mit der A9 Richtung München. Zwischen dem Kreuz Rippachtal und dem Rastplatz Pörstental West bitte aufpassen. Gegenstände auf der rechten Spur und dem Standstreifen. Und A4 Richtung Frankfurt zwischen Eisenach Ost und Eisenach West. Da staut es sich. Da gibt es gerade eine Nachtbaustelle und die Fahrbahn ist auf eine Spur verengt. Also bitte aufpassen. Blitze habe ich keine für euch. Wenn ihr noch was gesehen habt, hier ist eine Nummer für alles. WhatsApp, Verkehr und mehr. 0800 3x5 2550. Dankeschön, gute Fahrt euch.

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1: Schnappt euch noch einen Kaffee, kuschelt euch damit nochmal ins Bett, wenn ihr könnt, und dann geht's ganz entspannt rein in den Samstagmorgen. Schön, dass ihr mit dabei seid. Und heute geht's auch weiter auf den Zwiebelmarkt. Wir hoffen, ihr kommt rum. Aber ihr erzählt uns auch gern, was heute noch so ansteht. Ausflug mit den Kids, bei dem Wetter mal ab in die Therme. Schickt gern eine Nachricht durch per WhatsApp 0800 3x5 2550. Und entspannt geht's auch rein hier in die Playlist an diesem Morgen. Mit One Republic und Need Your Love bekommt ihr jetzt hier auf Antenne Thüringen.

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0: Das bringt euch so richtig schön entspannt in den Morgen rein. Ich bin Julia, hi. Und wenn der Stress euch mal über den Kopf steigt, Arbeit zu viel wird, Alltag rauscht auch nur noch so durch, dann braucht es vielleicht so einen kleinen Schubs, um wieder zurück zu sich selbst zu finden. Genau das geht auf dem Naturcampingplatz Plotental bei Ziegenrück im Saale-Orla-Kreis. Seit 7 Jahren lebt hier der buddhistische Mönch Fan Chi mit weiteren Mönchen und Nonnen. Das heißt, ihr könnt hier meditieren. Es gibt Qigong und viele Weisheiten über euer eigenes Leben erfahren. Unser Thüringen-Chefreporter Andreas Heidi Heidenreich hat Fan Chi an diesem ganz besonderen Ort getroffen.
1: Wenn ich jemandem helfe, ich erwarte nicht. Wenn du erwartest da, dann ist schon eine Leidenschaft, eine Enttäuschung. Das heißt, du magst nur Freude. Ist egal, was du machst.
2: Du bist ja nicht alleine. Du bist ja noch mit vielen anderen Mönchen auch hier. Wie viel seid ihr genau?
1: Jetzt ist 7 Mönchen und 3 Nonnen. Wir sind Buddhisten. Wir wohnen angewandt Buddhist. Wir wohnen nicht im Klosterleben. Wir wohnen richtig Realität, mit Menschen umzugehen. Wir Buddhisten vertrauen an die Glaube, an die Ursache und Wirkung. Deswegen unser Karma, wenn wir noch leben, machen wir alles gute Sache für Leben. Genau mit der Glocke hier, das ist eine Glocke, Achtsamkeit-Glocke. Das ist unser Praxis, so an die Telefon.
2: Du stellst dir sozusagen eine Glocke, um in dem Moment zu wissen, achtsam zu sein, aha, ich muss jetzt mal mich entspannen.
1: Und dann versuche ich immer atmen, ein und aus und entspannen. 3 bis 4 Mal dann, sogar bei Autofahren. Die Menschen hat kein Geduld. Wenn die Stau für mich die Stauachtsamkeit, dann lächle ich. Das genieße ich.
0: Eine Glocke im Handy, um achtsam zu sein. Ja, das sollte ich auch mal ausprobieren. Die buddhistischen Mönche und Nonnen betreiben übrigens in Ziegenrück auch noch ein Hostel, aber alles ganz ehrenamtlich und sie sind dankbar für jede Spende. Wenn ihr wollt, schaut euch doch dieses Video dazu gerne auf Instagram, Facebook oder antennethüringen.de an.
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1: Mit Maren Brandt, hallo. In Weimar freuen sich alle schon riesig auf den Zwiebelmarkt. Die ersten sind sicherlich schon da. 3 Tage lang ist Ausnahmezustand in der Stadt. Bis Sonntag gibt es dort richtig viel Trubel mit hunderten Ständen, Live-Musik und mehreren Bühnen, Weinfest, historischer Markt und natürlich den typischen Zwiebelzöpfen. Neben dem Marktprogramm findet morgen auch wieder der Stadtlauf statt. Da sind einige Straßen gesperrt. Ist auch wichtig für alle, die hinwollen, denn mit Bus und Bahn seid ihr am entspanntesten unterwegs. Vom Kaufland-Parkplatz bringen euch Shuttle regelmäßig in die Stadt und wieder zurück. Wir von Antenne Thüringen sind heute auf dem Goetheplatz natürlich mit am Start. Wem es beim Zwiebelmarkt in Weimar vielleicht doch etwas zu voll wird, kann aber auch rüber zum Eisenbahnfest kommen im alten Bahnbetriebswerk. Da stehen mehr als 40 Dampf-, Diesel- und E-Loks, dazu historische Waggons und eine Straßenbahn aus der DDR-Zeit. Ihr könnt sogar auch selbst mal mit einer Dampflok mitfahren. Geöffnet ist heute und morgen jeweils von 9 bis 5. Vom Hauptbahnhof bringen euch dann stündlich ein Icarus-Bus zum Museum. Und auch in Apolda wird der Herbst gefeiert. Der Verein Naturspielplatz lädt heute zum Herbstfest in der Niederorler Straße ein. Von 2 bis 7 Uhr nachmittags gibt's hier Programm für Kinder und Erwachsene, unter anderem mit Airbrush und Quadfahrten. Wenn das Wetter mitspielt, wird auch noch eine Hüpfburg aufgebaut. Und in Erfurt, da wird nochmal Oktoberfest gefeiert.

0: Das letzte Wochenende auf dem Domplatz. Die Veranstalter hoffen ja, dass dieses Jahr der Besucherrekord von 500.000 Besucher geknackt wird.
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2: Ihr bleibt heute überwiegend trocken. Das ist die gute Nachricht. Die Wolken hängen zwar tief bei 14 bis 17 Grad, aber kein Regen oder nicht viel. Und zum Abend hin verschwinden auch noch die Wolken. Morgen sieht es ganz ähnlich aus. Ein paar Schauer sind mit dabei, 14 Grad maximal. Und am Abend kann es dann auch gewittern. Antenne Thüringen, der schnellste Verkehrsservice für euch. Mit der A4 Richtung Frankfurt zwischen Eisenach Ost und Eisenach West. Der Hinweis, immer noch die Nachtbaustelle aktiv. Das heißt, hier gibt es nur eine Spur, auf der ihr fahren könnt und es staut sich ein bisschen. Blitzer habe ich keine für euch, wenn ihr noch mehr gesehen habt. Hier ist eine Nummer für alles. WhatsApp, Verkehr und mehr. 0800 3x5 2550. Dankeschön euch und habt eine gute und sichere Fahrt.
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0: Hansen und damit euch einen wunderschönen guten Morgen. Julia hier auf Antenne Thüringen und ich hoffe, ihr habt wunderbar geschlafen. Ach, bei diesem Wetter, ne, würde ich am liebsten den ganzen Tag im Bett rumkullern und ich bin ja wirklich ein bisschen neidisch auf Bärin Katja im Bärenpark Worbis. Die hat sich nämlich schon gedacht, wisst ihr was, ich hab genug. Ich kuschel mich jetzt ein und ich gehe jetzt in den Winterschlaf. So. Und damit bricht sie übrigens ihren eigenen Rekord, denn mit jedem Jahr hat sie sich jetzt so ein Stückchen früher vollgefuttert, die Fettreserven gefüllt und sich hingelegt. Katja, ob wir uns da vielleicht dazulegen und ein bisschen ankuscheln können? Flauschig sieht's schon aus. Und ihr kuschelt euch jetzt auch nochmal ein. Und dazu gibt's gleich auch einen entspannten Song. And I remembered I loved you. Taylor Swift, I knew it, I knew you. Habt einen schönen Morgen.
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40. Wir gehen kurz ganz, ganz fix auf die Straßen. Bitte Vorsicht auf der B247 zwischen Katlinburg und Gotha. Genauer zwischen Großengottern und Schönstedt. Euch kommt hier ein Falschfahrer entgegen. Bitte nicht überholen. Passt bitte auf. B247 zwischen Katlinburg und Gotha. Da zwischen Großengottern und Schönstedt. In beiden Richtungen ist ein Falschfahrer unterwegs. Passt auf euch auf.

0: Thüringen und nochmal die Meldung für euch. Passt bitte auf, B247 zwischen Großen Gottern und Schönstedt. Euch kommt hier ein Falschfahrer entgegen. B247 zwischen Großen Gottern und Schönstedt, aufpassen bitte. Ein Falschfahrer ist hier unterwegs. Sobald es Entwarnung gibt, melde ich mich wieder zurück.
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3: Und ihr hört Antenne Thüringen, ich habe ein gutes Update für euch. B247 zwischen Großen Gottern und Schönstedt. Die Falschfahrermeldung ist wieder aufgehoben. Alles schick, passt gut auf euch auf.
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8: Ich bin Katrin Müller. Die Spritpreise sind infolge des Iran-Kriegs weiter hoch. US-Präsident Trump hat kurz vor den für ihn wichtigen Zwischenwahlen in den USA nun mit Kreml-Chef Putin einen Deal ausgehandelt. Nach einem Gespräch mit Putin verkündete Trump eine Vereinbarung zu Lieferungen von Hunderttausenden Tonnen an Diesel aus Russland. Die USA heben dafür vorübergehend Sanktionen gegen russischen Diesel auf. Der Kreml bestätigte den Deal. Der ukrainische Präsident Zelensky kritisierte ihn mit Blick auf den russischen Angriffskrieg gegen sein Land scharf. Die Bahn tritt bei der Sanierung ihres stark belasteten Netzes auf die Bremse. Bis 2031 sollen nur noch 13 statt 21 vielbefahrene Strecken umfassend erneuert werden. Die übrigen Projekte kommen später dran. Wann alle rund 40 geplanten Generalsanierungen abgeschlossen sein werden, ist damit offen. Zuletzt war 2036 als Ziel genannt worden.
9: Der Knackpunkt ist, die Bahn will weniger Großbaustellen gleichzeitig stemmen und dafür die Abläufe verbessern. Umleitungsstrecken sollen besser vorbereitet und der Verkehr nach einer Sanierung schrittweise wieder hochgefahren werden. Denn zuletzt gab es nach Bauarbeiten immer wieder Probleme mit Verspätungen und Zugausfällen. Gestrichen werde aber keine Sanierung, betonen Bahn und Bund. Dringend notwendige Arbeiten sollen auch auf den später eingeplanten Strecken stattfinden. Thomas Bleskin, Nachrichtenredaktion.
8: Spannung auf der Frankfurter Buchmesse. Heute wird dort das Jugendwort des Jahres verkündet. Drei Begriffe haben nach der bisherigen Abstimmung noch Chancen auf den Titel.
10: Drei englische Begriffe sind im Finale. Erstens Crash Out. Das nutzen Jugendliche, wenn jemand völlig ausrastet oder extrem emotional reagiert. Manchmal auch ironisch gemeint, zum Beispiel, wenn mein Akku gleich alle ist, gehe ich Crash Out. Kandidat 2, Peak, heißt im Englischen so viel wie Gipfel und Jugendliche beschreiben damit etwa, was sie als Höhepunkt oder als super gut empfinden. Beispiel, das Konzert war echt Peak. Und als drittes im Finale ist Rage Bait. Gemeint sind da oft Inhalte in sozialen Medien, die einen absichtlich wütend machen wollen, um Klicks, Kommentare, Likes und Reichweite zu generieren. Onni Tochau, Berlin.
8: Zum Fußball. Niklas Füllkrug hat Borussia Dortmund nach der langen Länderspielpause den ersten Bundesliga-Rückschlag beschert. Der Ex-Dortmunder erzielte in der Nachspielzeit den 2:2-Ausgleich für Werder Bremen. Es war Dortmunds erster Punktverlust nach 4 Siegen in den ersten 4 Spielen.
3: Vielen lieben Dank. Wir schauen aufs Wetter. Heute bleibt ihr zumindest überwiegend trocken. So ein paar Schauer sind schon mit dabei und das bei 14 bis 17 Grad. Zum Abend hin wird der Himmel noch klarer, da ziehen die Wolken ab. Morgen sieht's ähnlich aus. Wolken, paar Schauer, 14 Grad maximal und am Abend kann's dann auch gewittern.
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3: Antenne Thüringen, der schnellste Verkehrsservice um 9.02 Uhr mit der A9 Richtung Berlin. Schkeuditzer Kreuz in der Überfahrt zur A14 Richtung Halle, eine ungesicherte Unfallstelle. A71 Richtung Schweinfurt zwischen Ilmenau West und Gräfenroda steht ein kaputtes Auto auf dem Standstreifen und auch auf der A71 Richtung Schweinfurt am Rennsteigtunnel. Ein kaputtes Auto

0: in der Nothaltebucht. Blitzer habe ich einen von Christian gemeldet bekommen. Vielen lieben Dank in Erfurt am Tannenwäldchen. Da wird stadteinwärts geblitzt. Ihr habt noch mehr gesehen? Hier ist eine Nummer für alles, WhatsApp, Verkehr und mehr. 0800 3x die 5 2550. Danke euch und eine gute Fahrt.
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0: Wunderschönen guten Morgen. Ihr hört Antenne Thüringen mit Julia.
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0: Ritter haben in ihren Rüstungen Burgherren und Könige verteidigt, manchmal auch das Herz einer Hofdame erobert. Heute kämpfen die Ritter noch in Mühlhausen bei Sway Thuringi Team Ferox. Harte Jungs, die in ihren Rüstungen richtig draufhauen. Und unser Thüringen-Reporter Andreas Heidi Heidenreich, der ist beim Training dabei gewesen, auf der Suche nach einem neuen Hobby. Und Teamchef Roland hat ihn auf seinen ersten Ritterkampf vorbereitet.
2: Gerade in unseren Gruppenkämpfen ist es sehr wichtig, dass wir auch sportartübergreifende Techniken lernen aus Judo, aus anderen Kampfsportarten, weil wir müssen das vereinen, weil wir kämpfen mit Waffen in Rüstungen, da ist das alles ein bisschen anders wie in einem normalen Kampfsport wie Boxen oder so.
3: Aber das ist jetzt nicht der Schaukampf, was man so auf den Mittelaltermärkten sieht. Ihr haut schon richtig auf die Mütze.
2: Genau, also es ist wie MMA, man kann sich das vorstellen wie ein MMA-Kampf, nur wir ziehen Rüstungen an, haben noch unsere Waffen, die ja keine richtigen Waffen sind, sondern Sportgeräte, die sind ja alle stumpf, und versuchen damit den Gegner entweder um Punkte oder den Gegner zu Boden zu kriegen, damit gewonnen wird.
3: So, da habe ich sie schon an, die Rüstung, die ist auch wirklich schwer, so 35 Kilo. Und Nick, wir zwei, wir wollen es uns jetzt mal geben, oder?
4: Wir geben es uns jetzt mal.
3: Das heißt, worauf muss ich denn achten? Wo darf ich dir nicht wehtun?
4: Bei mir wird es schwierig, mir weh zu tun, sage ich mal so. Sag mal so, achte auf eine gute Deckung.
3: Aber was ist das Ziel? Also muss ich dich jetzt zu Boden ringen oder muss ich dir was auf den Kopf hauen? Was mache ich?
4: Also wir kämpfen locker im Stand. Wenn einer zu Boden geht, geht er zu Boden. Wir schlagen jetzt am Boden mal nicht weiter, weil du wirst merken, falls du unten bist in der Rüstung, ist es sehr unangenehm, wieder aufzustehen.
3: Ein bisschen Schiss.
4: Wird gut.
0: Auweia, also da geht's richtig zur Sache. Und ob unser Heidi das auch ohne Notaufnahme überstanden habt, ihr schaut's euch gerne an auf antennethüringen.de, Facebook oder auch bei Instagram.
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0: Ellie Goulding Lights hier bei Antenne Thüringen. Ich hoffe, ihr habt einen entspannten Start in den Samstag. Wir checken das Wetter und heute ist es so ein Mix aus Wolken und einzelnen Schauern. Später wird es ein bisschen freundlicher. 14 bis 17 Grad. Am Abend lässt der Wind auch nach, die Wolken verziehen sich. Morgen gibt es dann auch kurze Gewitter. Ab Montag wird es dann trocken und freundlich. Antenne Thüringen, der schnellste Verkehrsservice mit der A9 Richtung Berlin. Schkeuditzer Kreuz in der Überfahrt zur A14 Richtung Halle. Passt da bitte auf, ungesicherte Unfallstelle. Und einen Blitzer habe ich für euch. In Erfurt am Tannenwäldchen wird stadteinwärts geblitzt. Ihr habt noch mehr gesehen? Hier ist eine Nummer für alles. WhatsApp-Verkehr und mehr. 0800 3x5 2550 und damit euch eine gute und sichere Fahrt.
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Megan Trainor, Major Look, 9.40 Uhr. Ihr hört Antenne Thüringen und der Zwiebelmarkt. Das ist das Highlight hier, auch an diesem Wochenende in Weimar. Und wir sind mit dabei von Antenne Thüringen. Vielleicht habt ihr ja gestern auch schon mitgefeiert. Kriecht jetzt so langsam aus dem Bett. Und heute geht's gleich weiter mit der Party. Anna und Alex aus der Morningshow sind für euch auf der Bühne auf dem Goetheplatz. Ihr kommt vorbei, schnappt euch was Leckeres zu essen, genießt den Tag mit uns. Und dann gibt's ja noch ein richtiges Highlight am Abend. Yeah.

0: und live zu uns auf die Antenne Thüringen Bühne, bringt seine besten Songs mit und wir feiern mit euch rein in die Nacht. Kommt also rum, wir freuen uns auf euch. Und nach der Werbung kriegt der Kamerad auch hier zum Einstimmen in der Playlist.
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0: mit Firestone. Ich hoffe, ihr habt einen schönen, entspannten Samstagmorgen. Julia hier auf Antenne Thüringen. Ach, und es ist nicht mehr lang hin. Naja, ein bisschen schon noch. Also mehr als 2 Monate. Aber Weihnachten kommt wieder schneller als gedacht. Könnt ihr ja schon mal überlegen, was ihr euch wünscht oder was ihr anderen schenken könnt. Im Weihnachtsmannbüro in Himmelsberg bei Sondershausen, da kommen jetzt auch schon die ersten Briefe an. Unsere Maren hier vom Antenne Thüringen Team, du hast beim Heimatverein Himmelsberg auch mal nachgefragt, seit wann geht's denn da schon los?
1: Na, die ersten Wunschzettel, die sind sogar schon Ende September angekommen, sagte mir die Vorsitzende Manuela. Geschrieben haben Kinder zum Beispiel aus Erfurt oder Nordhausen, aber auch schon aus Russland oder sogar Taiwan, also richtig international. Mhm. Gesammelt wird die Post jetzt erstmal im alten Backhaus. Ab November kümmern sich dann die neuen Mitglieder des Heimatvereins darum, dass auch jedes Kind auf der Welt eine Antwort vom Weihnachtsmann bekommt. Im Jahr sind das um die 4000 Briefe insgesamt.
0: Und das ist so eine schöne Aktion. Und wer seine Wünsche dem Weihnachtsmann persönlich geben will, kann das Ende November machen. Dann ist im Backhaus nochmal Tag der offenen Tür mit Stargast.
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2: Ich bin Katrin Müller. US-Präsident Trump hat nach einem Gespräch mit Kreml-Chef Putin eine Vereinbarung zur Lieferung von Hunderttausenden Tonnen an Diesel aus Russland verkündet. Die USA heben dafür vorübergehend Sanktionen gegen russischen Diesel auf. Moskau bestätigte den Deal. Aus der Ukraine kam dagegen scharfe Kritik.
3: Washington hat eben erst schärfere Sanktionen gegen Russland beschlossen, die genau gegen die Öl- und Gasexporte zielen, die Moskaus Kriegskasse klingeln lassen. Aber US-Präsident Trump steht innenpolitisch unter Druck. Die Spritpreise sind stark gestiegen und die wichtigen Zwischenwahlen stehen an. Laut Trump sollen mehr als 300.000 Tonnen Diesel für die USA und den Weltmarkt jetzt zur Verfügung gestellt werden, später mehr. Kiew warnte, Russland werde die USA nun noch weniger ernst nehmen. Präsident Zelensky nannte die Sanktionspause eine Investition in den Krieg. Ursula Winkler, Nachrichtenredaktion.
2: In Mecklenburg-Vorpommern stehen die Zeichen auf Rot-Rot-Grün. Nach zweiwöchigen Sondierungsgesprächen haben die Verhandler von SPD, Linken und Grünen ihren Parteien empfohlen, Koalitionsverhandlungen für das erste Dreierbündnis in der Geschichte des Bundeslandes aufzunehmen. Am Abend stimmten die Gremien der SPD und der Linken zu.
4: Nun fehlen noch die Grünen als Dritte im Bunde. Sie treffen sich heute in Rostock. Sollten auch sie einverstanden sein mit der Aufnahme von Koalitionsverhandlungen, soll es am Montag losgehen. Über die Posten der Ministerinnen und Minister werde ganz zum Schluss gesprochen, und sagte Ministerpräsidentin Schwesig. Die drei Parteien haben große Pläne. In den Sondierungen verständigten sich die Verhandler auf zentrale Vorhaben. Dirk Zeitler, Nachrichtenredaktion.
2: Wieder mal sind Tests mit künstlicher Intelligenz aus dem Ruder gelaufen. So hat KI der Entwicklerfirma Anthropic einen falschen Hinweis auf einer Polizeiwebsite zur Aufklärung ungelöster Mordfälle eingereicht. Außerdem meldete Anthropic einen Zwischenfall auf einer US-Regierungsseite. Die Unternehmen trainieren aktuell sogenannte KI-Agenten, die selbstständig Aufgaben erfüllen sollen. Der Besuch von Altkanzler Gerhard Schröder bei Kreml-Chef Wladimir Putin zu dessen Geburtstag stößt auch in Deutschland auf breite Ablehnung. Laut einer YouGov-Umfrage für die Deutsche Presseagentur finden 56% den Besuch unangemessen. Ein Viertel hält ihn für angemessen. Schröder hatte bei Putin laut Kreml am Mittwoch dessen 74. Geburtstag gefeiert.
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5: Na klar, logisch, es macht ja auch Spaß, egal ob man nun aus Nordhausen oder Gera oder Waldschleben anreist. Es gibt kaum einen schöneren Lauf. Ja, ich vergesse natürlich nicht den Rennsteiglauf, aber dort ist ja frische Waldluft. Und in Weimar, beim Weimarer Stadtlauf, da riecht's und schnuppert's nach frischen Zwiebeln und nach anderen Gewürzen. Das hat nun mal keiner weltweit. Basta. Den Stadtlauf zum Zwiebelmarkt gibt's ja auch nun schon zum 35. Mal. Nicht nur Goethe und Schiller wären stolz auf euch, die alle mitmacht, damit's in Weimar kracht. Start- und Zielbereich ist der Goetheplatz. Gelaufen wird durch die Weimarer Altstadt und durch den Park an der Ilm. Einfach eine unverwechselbare Atmosphäre. Der Hauptlauf über 11 Kilometer startet übrigens 12.15 Uhr, also 12:45.
6: Vielen lieben Dank. Wir schauen aufs Wetter und heute meint der Himmel vielleicht nicht ganz so ernst mit uns. Also es sieht bedrohlich aus und es ist auch Regen mit dabei, aber das nimmt dann auch gegen Abend wieder ab. 14 bis 17 Grad, mehr gibt's heute nicht. Und morgen, naja, wird's ein bisschen wackelig. Da rumst es am Nachmittag auch mal kurz. Ab Montag wird's dann trocken und freundlich.
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6: Antenne Thüringen, der schnellste Verkehrsservice mit der A9 Richtung Berlin. Am Schkeuditzer Kreuz in der Überfahrt zur A14 Richtung Halle passt da bitte auf, ungesicherte Unfallstelle. Und ein Blitzer steht in Erfurt am Tannenwäldchen statt einwärts. Wenn ihr noch mehr gesehen habt, hier ist eine Nummer für alles. WhatsApp-Verkehr und mehr gibt's über die 0800 3x die 5 2550. Und damit wünsche ich euch eine gute Fahrt. Danke.
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0: Lay Your Love on Me. Ach, das ist richtig was zum Kuscheln hier am Samstagmorgen. Und ich hoffe, ihr habt richtig gut geschlafen, keine blöden Träume, nicht doof irgendwie verlegen. Ja, diese Liste arbeite ich immer gut ab, jede Nacht. Julia hier, guten Start euch.
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0: Ja, wie sieht's denn bei euch aus? Ist Schlaf für euch so richtig erholsam, entspannt? Schlaft ihr auf der Seite? Schlaft ihr auf dem Rücken? In ganz merkwürdigen Positionen? Quatscht ihr? Keine Ahnung. Nehmen euch Hund, Katze, Hamster, Gecko daheim den Platz im Bett weg? Wir wollen's ganz genau wissen und haben euch auf antennethüringen.de ein paar Fragen zusammengestellt. Da macht ihr den Schlafcheck und, haha, ihr könnt euch damit noch 500 Euro sichern, im Schlaf verdient. Das ist doch cool, ne? Also, klickt euch gern rein, macht den Schlafcheck mit uns, dauert auch nicht lang. Und zum Wachwerden gibt's hier gleich Nikos Santos, Why Don't You Stay?
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0: hier auf Antenne Thüringen. Love you again. Und ihr macht euch vielleicht gerade fertig für den Tag und dann kommen die Kampfkater ins Bett gekuschelt. Also meine Katzen sind einfach die besten Wecker überhaupt. Ne? Julia hier, guten Morgen. Sobald die hören, dass ich mich nur so einen halben Zentimeter im Bett bewege, geht das Geschrei auch schon los. Ihr kennt es sicher, ne? Katzen sind grundsätzlich am Verhungern. Gut, dass wir aber wissen, dass ihnen genau das bei uns nicht passiert. Anders sieht's mit vielen Straßenkatzen aus, die täglich um ihr Überleben kämpfen.
1: Hallo Julia, ich bin die Sabine vom Landestierschutzverband Thüringen und wir sind zur großen Abschlussveranstaltung in Erfurt am Anger mit dem tollen Kettmobil vom Deutschen Tierschutzbund, um auf das massive Leid der Straßenkatzen aufmerksam zu machen. Viele Infostände rund um die Katze und um den Katzenschutz. Wer Katzen liebt, wer Tiere im Allgemeinen liebt, ist herzlich eingeladen. Kommt vorbei. Die Katzen haben oft keine Stimme. Sie leiden im Verborgenen. Sie leiden Hunger. Sie frieren. Sie brauchen unsere Hilfe. Wir freuen uns auf euch.
0: Dankeschön, Sabine. Schöne Aktion. Und allein dieses Catmobil ist es einfach wert, da mal vorbeizuschauen. Das habt ihr vielleicht auch in den letzten Tagen schon irgendwo mal entdeckt. Könnt ihr einfach gar nicht übersehen. Da ist so eine richtig große graue Mietz auf dem Dach. Also wenn ihr euch das gerne mal anschauen wollt, ab 11 Uhr auf dem Erfurter Anger.
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1: Mit Maren Brandt, hallo. In Weimar freuen sich alle schon riesig auf den Zwiebelmarkt. Die ersten sind sicherlich schon da. 3 Tage lang ist Ausnahmezustand in der Stadt. Bis Sonntag gibt es dort richtig viel Trubel mit hunderten Ständen, Live-Musik und mehreren Bühnen, Weinfest, historischer Markt und natürlich den typischen Zwiebelzöpfen. Neben dem Marktprogramm findet morgen auch wieder der Stadtlauf statt. Da sind einige Straßen gesperrt. Ist auch wichtig für alle, die hinwollen, denn mit Bus und Bahn seid ihr am entspanntesten unterwegs. Vom Kaufland-Parkplatz bringen euch Shuttle regelmäßig in die Stadt und wieder zurück. Wir von Antenne Thüringen sind heute auf dem Goetheplatz natürlich mit am Start. Wem es beim Zwiebelmarkt in Weimar vielleicht doch etwas zu voll wird, kann aber auch rüber zum Eisenbahnfest kommen im alten Bahnbetriebswerk. Da stehen mehr als 40 Dampf-, Diesel- und E-Loks, dazu historische Waggons und eine Straßenbahn aus der DDR-Zeit. Ihr könnt sogar auch selbst mal mit einer Dampflok mitfahren. Geöffnet ist heute und morgen jeweils von 9 bis 5. Vom Hauptbahnhof bringen euch dann stündlich ein Icarus-Bus zum Museum. Und auch in Apolda wird der Herbst gefeiert. Der Verein Naturspielplatz lädt heute zum Herbstfest in der Niederorler Straße ein. Von 2 bis 7 Uhr nachmittags gibt es hier Programm für Kinder und Erwachsene, unter anderem mit Airbrush und Quadfahrten. Wenn das Wetter mitspielt, wird auch noch eine Hüpfburg aufgebaut. Und in Erfurt, da wird nochmal Oktoberfest gefeiert. Das letzte Wochenende auf dem Domplatz. Die Veranstalter hoffen ja, dass dieses Jahr der Besucherrekord von 500.000 Besucher geknackt wird.
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2: Heute wird's immer noch wolkig bleiben, aber der Regen zieht so langsam ab in Richtung Abend, 14 bis 17 Grad und morgen sieht's ganz ähnlich aus, da sind Wolken dabei, ein paar Schauer, 14 Grad maximal und am Abend kann's dann auch mal gewittern. Antenne Thüringen, der schnellste Verkehrsservice mit der A9 Richtung Berlin. Schkeuditzer Kreuz in der Überfahrt zur A14 Richtung Halle eine ungesicherte Unfallstelle. Und im Ilmkreis am Riesenlöffel zwischen Arnstadt und dem Abzweig nach Rehestädt in beiden Richtungen. Bitte aufpassen, die Bahnschranke schließt hier nicht mehr. Blitzer habe ich für euch, einen in Erfurt am Tannenwäldchen statt einwärts. Und wenn ihr noch mehr gesehen habt, hier ist eine Nummer für alles, WhatsApp-Verkehr und mehr. 0800 3x5 2550 und ich wünsche euch eine gute und entspannte Fahrt.
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0: Euch einen wunderschönen Samstagvormittag. Julia hier für euch auf Antenne Thüringen. Und wie schön ist das, wenn man Menschen begegnet und die einen so direkt ins Gesicht lächeln. Das ist so eine kleine Geste, die aber sofort gute Laune macht. Und die bekommt ihr garantiert auf dem Naturcampingplatz Plotental bei Ziegenrück im Saale-Orla-Kreis. Hier leben buddhistische Mönche und Nonnen, die ehrenamtlich den Campingplatz und ein Hostel betreiben. Und vor 7 Jahren hat sich Wan Chi, der älteste Mönch, in dieses Stückchen Erde verliebt. Seine Geschichte hat er Thüringen-Reporter Andreas Heidi Heidenreich erzählt.
1: Ich bin von Dittesdorf hier reingekommen. Dann sehe ich so die Wasser, die Thai und so weiter, beide Seiten. Und so schöne Grün. Als ich hier kam, dann habe ich auch den Chef auch gefragt, ob das hier, das wird morgen wirklich versteigert. Und ich sage, diese Plätze ist meine. Morgen werde ich steigen. Obwohl ich kein Geld habe, aber ich habe versteigert trotzdem, weil die Leute unterstützen mich und so.
2: Ich habe viel Vertrauen da.
1: Viel Vertrauen, ja.
2: Ihr habt ja jetzt nicht nur den Naturcampingplatz, ihr habt ja noch ein Hostel direkt in Ziegenrück.
1: Ja, am Anfang habe ich gedacht, so nur hier. Aber unsere Menschen, die ist nicht abgehärtet. Die kann nicht im Winter hier leben. Deswegen habe ich geplant, da oben ein Haus für die Menschen. Und jetzt ist Kloster geworden.
2: Was macht denn für dich ein wirklich schönes Leben aus?
1: Ja, durch die Dankbarkeit, das ist die Quelle des Glücks. Ich sehe

0: Irgendwas, ich komme hier, ich bin dankbar für Leute, die das pflegen. Immerhin, wohin ich sehe, ich pflanze die Bäume nicht, aber die Bäume sind da. Und deswegen bin ich dankbar, wohne ich immer bei Tagen, wo ich lebe.
1: Jeder kann hier seine ganz eigene Erfahrung machen. Ob man meditiert, sich mit Qigong entspannt oder mit den buddhistischen Mönchen spricht, diese Ruhe steckt einfach an. Am Naturcampingplatz im Plotental bei Ziegenrück. Schaut euch auch gern das Video an auf Instagram, Facebook oder antennethüringen.de. Und für euch jetzt hier zum Start ins Wochenende gleich noch Top-Songs von Shakira. Könnt ihr ein bisschen die Hüften schwingen? Und auch sie ist dabei. Passt auch noch. The Weeknd, Leonie und Imran. So kommt er mit Schwung auch noch in den Samstag rein.
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11: Ich bin Katrin Müller. Nach den Wahldebakeln der vergangenen Woche geht das CDU-Präsidium ab morgen in Klausur. Führende Christdemokraten fordern, die Alltagsprobleme der Menschen mehr in den Blick zu nehmen. Thüringens Ministerpräsident Vogt erwartet einen inhaltlichen Neustart.
12: Heizen, tanken und einkaufen, das ist für viele Menschen zu teuer geworden, sagt Thüringens Ministerpräsident Vogt. Er fordert Lösungen, dass das Leben wieder bezahlbar wird. Berlins CDU-Landeschef Evers sagte bei T-Online, man müsse in aller Ehrlichkeit darüber sprechen, warum immer weniger Menschen der CDU vertrauen. Evers sah zuletzt auch bei Kanzler Merz eine gehörige Mitschuld an der Niederlagenserie der CDU. Merz fehle Empathie und Nahbarkeit, hatte er gesagt. CDU-Generalsekretärin Hoppermann bremste derweil die Erwartungen, es gebe nicht die eine Lösung für die Probleme der Partei, sagte sie der Augsburger Allgemeinen. Ursula Winkler, Berlin.
11: Die Spritpreise sind infolge des Iran-Kriegs weiter hoch. US-Präsident Trump hat kurz vor den für ihn wichtigen Zwischenwahlen in den USA nun mit Kreml-Chef Putin einen Deal ausgehandelt. Nach einem Gespräch mit Putin verkündete Trump eine Vereinbarung zu Lieferungen von Hunderttausenden Tonnen an Diesel aus Russland. Die USA heben dafür vorübergehend Sanktionen gegen russischen Diesel auf. Der Kreml bestätigte den Deal. Der ukrainische Präsident Zelensky kritisierte ihn mit Blick auf den russischen Angriffskrieg gegen sein Land scharf. Spannung auf der Frankfurter Buchmesse. Heute wird dort das Jugendwort des Jahres verkündet. Drei Begriffe haben nach der bisherigen Abstimmung noch Chancen auf den Titel.
13: Drei englische Begriffe sind im Finale. Erstens Crash Out. Das nutzen Jugendliche, wenn jemand völlig ausrastet oder extrem emotional reagiert. Manchmal auch ironisch gemeint, zum Beispiel, wenn mein Akku gleich alle ist, gehe ich Crash Out. Kandidat 2, Peak, heißt im Englischen so viel wie Gipfel und Jugendliche beschreiben damit etwa, was sie als Höhepunkt oder als super gut empfinden. Beispiel, das Konzert war echt Peak. Und als drittes im Finale ist Rage Bait. Gemeint sind da oft Inhalte in sozialen Medien, die einen absichtlich wütend machen wollen, um Klicks, Kommentare, Likes und Reichweite zu generieren. Onni Tochau, Berlin.
11: Wieder mal sind Tests mit künstlicher Intelligenz aus dem Ruder gelaufen. So hat KI der Entwicklerfirma Anthropic einen falschen Hinweis auf einer Polizeiwebsite zur Aufklärung ungelöster Mordfälle eingereicht. Außerdem meldete Anthropic einen Zwischenfall auf einer US-Regierungsseite.
14: Den Schirm habt ihr heute griffbereit. Es ziehen immer mal wieder Schauer durch und dazu weht der Wind auch mal kräftiger, 14 bis 17 Grad. Heute Abend lässt der Wind danach, dann lockert es auch ein bisschen auf. Und morgen wird es eher ruppig. Am Nachmittag kurze Gewitter, Graupel und stürmische Böen sind auch mit dabei. Ab Montag könnt ihr euch auf besseres Wetter einstellen.
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14: Antenne Thüringen, der schnellste Verkehrsservice mit der A4 Richtung Frankfurt zwischen Jena, Göschwitz und Bucha. Da steht ein kaputtes Auto auf

0: Standstreifen. Auf der A9 Richtung Berlin, Schkeuditzer Kreuz in der Überfahrt zur A14 Richtung Halle, eine ungesicherte Unfallstelle. Und im Innkreis zwischen Arnstadt und dem Abzweig nach Rehestedt in beiden Richtungen. Bitte aufpassen, hier schließt die Bahnschranke nicht mehr. Blitzer habe ich einen für euch, der steht in Erfurt am Tannenwäldchen stadteinwärts. Und wenn ihr noch mehr gesehen habt, hier ist eine Nummer für alles. WhatsApp-Verkehr und mehr gibt's über die 0800 3x die 5 2550. Danke euch und eine gute Fahrt.
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0: Mit Schwung geht's rein in den Samstagmittag so langsam. Und vielleicht steht heute auch auf eurem Speiseplan so ein leckeres, herbstliches Kürbisgericht.
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0: Ja, es ist ja das Gemüse jetzt im Herbst. Der Kürbis oder genauer das Fruchtgemüse. Das ist nämlich ein Mix aus Obst und Gemüse. Und was viele gar nicht wissen, jedes Jahr gibt es neue Sorten. Kürbissuppe, geröstet aus dem Ofen oder auch Kürbis in Backwaren. Man kann wirklich eine Menge damit machen, aber in den Supermärkten werden meist immer nur die drei gleichen Sorten angeboten. Dabei gibt's doch noch viel, viel mehr, oder Ron?
2: Ja, irgendwas zwischen 800 und 900 Sorten sind es, glaube ich. Also deutlich mehr als nur Hokkaido, Butternut und Spaghetti-Kürbis. Das sind ja so die Klassiker. Mhm. Tatsächlich kommen jedes Jahr neue Sorten dazu oder alte werden nochmal optimiert. In diesem Jahr sind das zum Beispiel Tropicana. Das ist so eine neue tropische Butternut-Variante. Oder Thriller, der sowohl als Speise und auch als Zierkürbis funktioniert. Das ist so ein bisschen wie bei Weinen. Immer etwas andere Nuancen beim Geschmack. Oder sie sind resistenter gegen Schädlinge, Hitze und Krankheiten, damit auch die Ernteausfälle gering gehalten werden.
0: Es gibt ja jetzt aber nicht alle Sorten im Supermarkt. Das heißt, wie komme ich dann an all diese anderen ran?
2: Also an alle wird wohl niemand rankommen. Viel gibt es auch nur im Ausland.

0: Und Kürbishöfe im Umland haben meist deutlich mehr Sorten im Angebot, ist ja auch mal ein schöner Ausflug. Ja, oder man kauft online, da gibt es so ein paar Shops, die sich auf Kürbisse spezialisiert haben. Oder auch Delikatessenläden, Wochenmärkte, immer eine gute Anlaufstelle. So ein Kürbis lässt sich übrigens 3 bis 6 Monate lagern. Also Kürbispüree kann man auch super einfrieren, lohnt sich also gleich verschiedene Sorten zu nehmen. Und wer den Platz hat, kann im nächsten Jahr einfach auch mal selbst welche ziehen. So wie zum Beispiel den Hörnchenkürbis, Babybär oder den Langen von Neapel.
1: Die klingen auch spannend. Vielen lieben Dank, Ron, und lasst euch den Kürbis schmecken.
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1: Wahrhaftig gerade auf der Überholspur rast Rot-Weiß Erfurt von Sieg zu Sieg. Logisch eigentlich, dass da die gestrige Pressekonferenz in einem Autohaus mit viel PS stattfand, Trainer Fabian Gerber.
2: Viel PS, ist richtig. Die bringen wir momentan auch auf den Platz, die PS und die Leistung. Aber klar, es ist harte Arbeit, tagtäglich, Woche für Woche diese Leistung auf den Platz zu bringen. Und selbst wenn wir in Chemnitz erfolgreich sein sollten, sind wir noch weit davon entfernt, dann irgendwie wegzuziehen. Sondern ich glaube, die Liga insgesamt ist sehr, sehr eng, sehr, sehr spannend. Es ist noch ein sehr weiter, langer Weg.
1: Bereits heute 14 Uhr Jena gegen die Youngster aus Magdeburg. Will der FCC den Anschluss zu den Spitzenplätzen nicht verlieren, dann muss das Team von Trainer Marco Grote gewinnen.
3: Am Ende geht es darum, wie wir in der Defensive schon unangenehm, kompakt natürlich eben auch sind, Druck erzeugen können, sie auch stressen können. Kann natürlich sein, dass dann eine jüngere Mannschaft dann eher drauf reagiert. Am Ende musst du so lange machen, wie es dann eben hilft, um das Spiel zu gewinnen. Geht aber natürlich auch darum, in der Offensive aus dem Ballbesitz heraus und auch aus dem Umschalten heraus auch immer wieder gefährlich werden zu können. Ja, und beides gehört dann nachher zusammen, Woche für Woche und auch gegen Magdeburg. Ja,
1: und los geht heute auch endlich wieder die Bundesliga-Saison für Thüringens Volleyballerinnen. Während Schwarz-Weiß Erfurt dabei die Roten Raben aus Wilsbiburg empfängt, hat der deutsche Meister und frisch gekürte Supercup-Gewinner VfB Lotto Suhl Gäste aus Borken.
4: Dankeschön. Wir schauen aufs Wetter. Den Schirm habt ihr heute griffbereit. Aber dann gegen Abend wird es immer weniger und auch die Wolken ziehen so ein bisschen ab. 14 bis 17 Grad, mehr gibt's nicht. Und morgen wird es so ein bisschen ruppig. Also am Nachmittag können dann auch Gewitter mit am Start sein. Graupel und auch ganz viel Wind. Montag dann wieder freundlicher. 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A4 Richtung Frankfurt zwischen Jena-Göschwitz und Bucha. Bitte Vorsicht, eine ungesicherte Unfallstelle auf dem Standstreifen. A4 Richtung Dresden zwischen Sättelstedt und Waltershausen. Vorsicht, ein defektes Fahrzeug auf dem Standstreifen. Auf der A9 Richtung Berlin, Schkeuditzer Kreuz in der Überfahrt zur A14 Richtung Halle. Unfall, vorübergehend ist die Straße jetzt hier auch gesperrt. Im Kreis am Riesenlöffel zwischen Arnstadt und dem Abzweig nach Rehestädt in beiden Richtungen. Vorsicht, Bahnschranke schließt nicht mehr. Und Bad Frankenhausen, Kiffhäuser zwischen der Altstädter Kirchgasse und der kleinen Gasse. Ein Feuerwehreinsatz läuft hier, deshalb ist die Straße gesperrt. Blitze habe ich für euch einen, der steht in Erfurt am Tannenwäldchen stadteinwärts. Wenn ihr noch mehr gesehen habt, hier ist eine Nummer für alles, WhatsApp-Verkehr und mehr. 0800 3x5 2550. Danke euch, eine gute Fahrt.
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0: Genesis hier bei Antenne Thüringen. Und heute könnt ihr das Wetter auch nochmal nutzen, um in die Pilze zu gehen, denn ein paar gibt's noch. Und ich kenne mich ja null damit aus. Julia hier für euren entspannten Samstagmittag. Gut, dass es Experten gibt. Und er ist als Pilzinfluencer auch noch richtig erfolgreich. Moritz Schmidt, er hat mittlerweile rund 86.500 Follower auf seinem Insta-Account. Into the Woods Mushrooms heißt er. Und da gibt's alles rund um Pilze. Moritz ist jetzt bei mir. Ja, für alle, die sich noch nicht so gut auskennen, gibt's denn Pilze, die man easy erkennt und einpacken kann?
1: Nee. Also ja, aber nicht für Einsteiger. Also klar, für mich ist das easy. Aber selbst der Pfifferling, den hätte ich jetzt mal genannt, ne? Der ist ja super easy. Mhm. Der hat mittlerweile halt auch einen Verwechslungspartner, einen Neomyzeten, der aus dem mediterranen Raum hier hochgewandert ist. Der sieht einfach genauso aus wie der Pfifferling, wächst aber auf Holz. Das ist der entscheidende Unterschied und der ist tödlich giftig.
0: Okay, aber es gibt ja auch so einen ganzen Haufen Apps, um sich da schlau zu machen. Was hältst du davon?
1: Ich hatte mal zwei Leute auf einer Messe, die kamen zu mir, als ich da meinen Pilzstand hatte. Zum allerersten Mal in unserem Leben waren die Pilze sammeln und haben halt sich auf eine App verlassen. Mhm. Und die App hat halt gesagt, dass das Champignons sind, waren aber grüne Knollenblätterpilze. Und die beiden sind komplett im Arsch, wenn ich das so deutlich sagen darf. Also die haben mit Ach und Krach überlebt, sind jetzt beide mehrmals die Woche bei der Dialyse. Niere kaputt, dauerhaft Medikamente, alles Riesenscheiße, weil sie sich einfach auf eine App verlassen haben und einfach sich eine schöne Pfanne gemacht haben mit grünen Knollenblätterpilzen.
0: Krass, okay, also wirklich schwierig, dann doch lieber mal beim Experten nachfragen, wenn ihr euch unsicher seid. Moritz ist so ein Experte, vielen lieben Dank dir und wenn ihr euch wirklich ganz, ganz unsicher seid, dann lieber die aus dem Supermarkt nehmen.
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0: Ich bin Katrin Müller.
1: Das CDU-Präsidium trifft sich ab morgen zur zweitägigen Klausurtagung in Berlin und will dabei die jüngsten Wahlniederlagen aufarbeiten. Schnelle Lösungen gibt's aber nicht. Die Probleme ließen sich nicht über Nacht wegzaubern, sagte CDU-Generalsekretärin Franziska Hoppermann der Augsburger Allgemeinen. Thüringens Ministerpräsident Vogt erwartet von der Klausur einen inhaltlichen Neustart. US-Präsident Trump hat nach einem Gespräch mit Kreml-Chef Putin eine Vereinbarung zu Lieferungen von Hunderttausenden Tonnen an Diesel aus Russland verkündet. Die USA heben dafür vorübergehend Sanktionen gegen russischen Diesel auf. Moskau bestätigte den Deal, aus der Ukraine kam dagegen scharfe Kritik.
2: Das werde sich positiv auf die gesamte Weltwirtschaft auswirken, sagte Kreml-Chef Putin laut einer Erklärung. Der ukrainische Präsident Selenskyj dagegen schrieb bei Telegram, die Erlaubnis für Russland, Erdölprodukte zu verkaufen, ist eine Investition in den Krieg, den man beenden und nicht verlängern muss. Moskau werde mit weiterem Terror und Gemeinheiten danken. US-Präsident Donald Trump steht in den USA angesichts gestiegener Spritpreise und vor den wichtigen Zwischenwahlen derzeit stark unter Druck. Katharina Schröder, Moskau.
1: Spannung auf der Frankfurter Buchmesse. Heute wird dort das Jugendwort des Jahres verkündet. Drei Begriffe haben nach der bisherigen Abstimmung noch Chancen auf den Titel.
3: Drei englische Begriffe sind im Finale. Erstens Crash Out. Das nutzen Jugendliche, wenn jemand völlig ausrastet oder extrem emotional reagiert. Manchmal auch ironisch gemeint, zum Beispiel, wenn mein Akku gleich alle ist, gehe ich Crash Out. Kandidat 2, Peak, heißt im Englischen so viel wie Gipfel und Jugendliche beschreiben damit etwa, was sie als Höhepunkt oder als super gut empfinden. Beispiel, das Konzert war echt Peak. Und als drittes im Finale ist Ragebait. Gemeint sind da oft Inhalte in sozialen Medien, die einen absichtlich wütend machen wollen, um Klicks, Kommentare, Likes und Reichweite zu generieren. Onni Tochau, Berlin.
1: Der Besuch von Altkanzler Gerhard Schröder bei Kreml-Chef Wladimir Putin zu dessen Geburtstag stößt auch in Deutschland auf breite Ablehnung. Laut einer YouGov-Umfrage für die Deutsche Presseagentur finden 56% den Besuch unangemessen. Ein Viertel hält ihn für angemessen. Schröder hatte bei Putin laut Kreml am Mittwoch dessen 74. Geburtstag gefeiert.
4: Heute ist Schirmwetter, aber mit Pausen. Es gibt Wolken, vereinzelt Schauer und Wind, 14 bis 17 Grad. Am Abend lockert es ein bisschen auf, der Wind lässt dann auch nach. Morgen Nachmittag sind auch Gewitter dabei mit Graupel und Böen. Montag, der wird dann wieder ruhig und zeitweise auch recht heiter.
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4: Antenne Thüringen, der schnellste Verkehrsservice. Es geht auf die A71 in Richtung Sangerhausen, Auffahrt Meiningen Nord, bitte aufpassen, eine Ölspur. Im Ilmkreis am Riesenlöffel zwischen Arnstadt und dem Abzweig nach Rehestedt in beiden Richtungen schließt die Bahnschranke nicht mehr, aufpassen bitte. B4 zwischen der A71 Erfurt-Gispersleben und der Auffahrt Erfurt-Gispersleben, ein Unfall, hier ist momentan alles gesperrt. Und auch gesperrt ist in Bad Frankenhausen die Straße zwischen der Breitenstraße und der kleinen Gasse. Die Feuerwehr ist im Einsatz. Blitzer habe ich keinen für euch. Wenn ihr noch was gesehen habt, hier ist eine Nummer für alles. WhatsApp-Verkehr und mehr 0800 3x5 2550. Danke euch.
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0: Sabrina Carpenter und Tears hier auf Antenne Thüringen. Ich bin's, Julia. Schön, dass ihr mit dabei seid. Ja, und in Weimar duftet's nach Zwiebeln. Es ist ja auch Zwiebelmarkt und ihr seid dabei. 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Ihr geht mit der Familie bummeln. Und die Chancen stehen auch gut, eine echte Adlige zu treffen. Die frisch gekürte Zwiebelmarktkönigin Roswitha die Erste ist unterwegs. Roswitha war auch bei Anna und Alex in der Morningshow zu Gast. Sie hat ja lange in Düsseldorf gelebt und die beiden wollten wissen, warum sie wieder zurückgekommen ist. War es dann doch die Sehnsucht nach der Heimat?
1: Mein Mann und ich, wir haben immer gesagt, das ist total cool, wenn man einfach mal jung ist und rauskommen will. Wir haben uns immer ein bisschen gefühlt, als wohnen wir da in der Zukunft tatsächlich. Ne? Da gab es schon Amazon Same Day Delivery, da war hier noch nicht dran zu denken.
2: Ja, und bei Lieferando gibt es auch ein bisschen mehr Auswahl als den Döner und die Pizza. Ne?
1: Genau, aber tatsächlich war dann mit dem Zeitpunkt, als wir Kinder hatten, haben wir eigentlich eher vermieden, in die Stadt reinzufahren. Ne? Also ich habe immer gesagt, das ist keine schöne Stadt, die hat viel Industriecharme. Schöne Städte findet man hier im Osten. Ganz, ganz weit voran natürlich für mich persönlich an erster Stelle Weimar, ist natürlich ganz klar.
0: So, und dann hat sie gesagt, Mensch, wenn ich schon wieder da bin, dann kann ich doch auch gleich noch Zwiebelkönigin werden, oder wie war das?
1: Tatsächlich habe ich das schon länger meinem Mann erzählt und das ist was mich schon seit ein paar Jahren innerlich begleitet, weil ich das total schön finde, nicht nur Weimar zu repräsentieren, sondern auch den Zwiebelmarkt mal aus einer komplett anderen Perspektive mitzuerleben. Da freue ich mich tatsächlich dieses Wochenende besonders drauf. Aber auch einfach dieses Amt, die Botschafterin der Stadt Weimar für ein Jahr zu sein, das finde ich, ist einfach echt eine große Ehre.
0: Roswitha die Erste ist die Zwiebelkönigin 2026. Kommt vorbei, feiert mit uns und vielleicht trefft ihr sie ja auch. Auf jeden Fall wünsche ich euch auch ganz viel Spaß. Ach, und fürs Outfit heute am besten auch.

0: in den Zwiebellook schlüpfen.
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0: Heute ist Schirmwetter, aber ihr bekommt auch Pausen ab und zum Abend hin nehmen die Wolken auch dann ab. Der Regen wird weniger. 14 bis 17 Grad und morgen Nachmittag können dann auch mal Gewitter mit dabei sein, Graupel und stürmische Böen. Der Montag wird dann ruhiger und zeitweise auch heiter. Antenne Thüringen, der schnellste Verkehrsservice mit der A9 Richtung München. Zwischen Lederhose und Triptis ein Unfall auf dem Standstreifen. Die rechte Spur ist gesperrt. A71 in Richtung Sangerhausen, Auffahrt Meiningen Nord, bitte Vorsicht, eine Ölspur. B4 zwischen der A71 Erfurt-Gispersleben und der Auffahrt Erfurt-Gispersleben nach einem Unfall gesperrt. B86 Straußfurt Richtung Hettstedt zwischen Riesstedt und dem Abzweig nach Emselow in beiden Richtungen gesperrt. Hier läuft ein Feuerwehreinsatz. B88 Ilmenau Richtung Wutach zwischen Engelsbach und Friedrichroda. Vorsicht, ungesicherte Unfallstelle. Und im Ilmkreis am Riesenlöffel zwischen Arnstadt und dem Abzweig nach Rehestedt. In beiden Richtungen die Bahnschranke schließt hier nicht mehr. Aufpassen bitte. Christian hat uns eben noch einen Blitzer durchgegeben von der B7 Garmstedt Richtung Gotha. Dankeschön, Christian. Und wenn ihr auch noch was habt, macht's gern genauso. Hier habt ihr eine Nummer für alles. WhatsApp, Verkehr und mehr. 0800 3x5 2550. Danke euch. Gute Fahrt.
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1: Wie kann man Menschen zusammenbringen, damit sie sich gegenseitig verstehen und gut miteinander diskutieren können? Eine Studie gibt Antworten und räumt mit einem Missverständnis auf. Es gibt keine Spaltung der Gesellschaft in zwei Teile, sagt Studienautor Daniel Hirsch. Stattdessen gäbe es vier Typen in der Gesellschaft.
2: Die vertrauensvoll wachsamen, 28%, Demokratie zufrieden und sehr zufrieden auch mit dem eigenen Leben. Die progressiven Gerechtigkeitskritiker, 24%, ebenfalls Demokratie zufrieden, allerdings am schärfsten gerechtigkeitskritisch. Die enttäuscht Ungehörten, 24% ebenfalls Demokratie unzufrieden, sehr thematisch fokussiert auf Migration und im Osten überrepräsentiert. Und die rundum Verunsicherten, ebenfalls 24% Demokratie unzufrieden, allerdings ganz arg diffus, besorgt und parteipolitisch heimatlos.
1: Diese vier Typen haben teilweise recht unterschiedliche Werte und Perspektiven auf die Wirklichkeit. Daher ist am Anfang das gegenseitige Verstehen wichtig. Wer mit einer Veranstaltung einen Ort der Verständigung schaffen möchte, findet in der Studie der Evangelischen Zukunftswerkstatt MIDI Hinweise, worauf man dabei achten sollte. Erstens, zusammenarbeiten, zum Beispiel Kirchengemeinde und Sportverein. Besonders wichtig ist außerdem
2: ein klares, neutrales, moderiertes, regelbehaftetes Setting.
1: Die Form sei im ersten Moment wichtiger als der Inhalt, sagt Daniel Hirsch. Also erstmal auf die Metaebene gehen, auch auf Sharepics und Plakaten.
2: Dieses Nicht-Gehört-Werden, dieses Verunsichert-Sein, dieses Empfinden, es geht nicht mehr gerecht in unserem Land zu, dass man das wirklich zum Thema macht.
1: Der Titel könnte sein
2: Unerhört, Ungehört. Dann muss es in der Konsequenz in

0: Grundüberschrift einen sozialräumlichen Bezugspunkt geben. Ob das eine Umgehungsstraße ist, ob das Windräder sind.
1: Und die Veranstaltungsgröße?
0: Eher klein. Das ist eine ganz klare Empfehlung unserer Studie.
1: Die gut lesbare Studie, was uns trennt, was uns ins Gespräch bringt, gibt's kostenlos bei MIDI zum Runterladen.
0: Wir stellen wirklich in ganz vielen Regionen Deutschlands genau das fest, dass die Menschen durchaus das Empfinden haben, eigentlich sollten und müssten und wollten wir in die Dialogfähigkeit gehen. Wir wissen aber nicht genau wie. Und wenn dazu unsere Studie ein Stück weit beitragen kann, dann ist viel gewonnen.
1: Dario Weiland, Antenne Thüringen, evangelische Redaktion.
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0: im Studio für die Leute da, ne?
1: Schichtwechsel steht gleich an.
0: Schichtwechsel, ja. Wir machen Schichtwechsel. Du, Ivo, du warst doch gestern auch schon auf dem Zwiebelmarkt.
1: Ach, ja, ich bin schon mal hingegangen. Ich habe die Eröffnung quasi mitgemacht. Erster Abend und es war Wahnsinn. Also nach der Arbeit hin und es hat ja wirklich sehr schlimm geregnet. Aber es wurde immer besser mit den Stunden. Man hatte irgendwie das Gefühl, die Leute haben es hergezaubert. Die haben die Wolken weggetanzt und die standen an den Ständen. Es hört sich wirklich, die ganze Stadt war auf den Beinen. Alle haben sich an den Ständen getummelt und die Musik war toll. Überall war was los. Also es hatte schon wirklich so ein bisschen, ne, so typische Markt, fast schon Weihnachtsmarkt-Atmosphäre, weil es schon so ein schmummeliges Wetter draußen war. War richtig schön.
0: Ja, übrigens, falls es zu kalt wird, es gibt auch Glühwein, habe ich gehört.
1: Ja, ne? da kann man gegenwirken von innen.
0: Ja, also es gibt keine Ausreden heute Abend. Ivo, und heute ist auch ein gutes Stichwort, weil Antenne Thüringen ist ja am Start, ne?
1: So ist es. Und so machen wir auch weiter. Wir gucken in meiner Sendung dann gleich mal drauf, wer ist alles am Start. Es wird der Wahnsinn. Also Anna und Alex aus der Antenne Thüringen Morning Show führen euch durch einen ganz wilden Abend. Wir haben die Antenne Thüringen Allstars. Wir haben Kamrad mit auf der Bühne. Frisch aus der Playlist rauf auf die Mainstage. Das wird der Wahnsinn. Also wir freuen uns sehr drauf. Und ja, also die Antenne-Henne, die hat Heimspiel. Das erste Mal ist sie in Weimar am Start. Es wird echt eine wirklich bunte Sause. Also wer Zeit hat und wer auch keine Zeit hat, der plant jetzt nochmal um, der kommt dahin.
0: Sehr gut. Also dann viel Spaß euch. Ich wünsche ein schönes Wochenende. Weil ich gebe jetzt das Mikro an Ivo ab. Ivo, dir auch ein schönes Wochenende.
1: Dir auch, liebe Julia.
0: Und viel Spaß auf dem Zwiebelmarkt. Ich mache jetzt auch erstmal eine Woche noch Urlaub, ne?
1: Ach, schön, dann, genieß es.
0: Ja, vielen lieben Dank. Dann hören wir uns also in 2.

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1: Ich bin Katrin Müller. Nach den Wahldebakeln der vergangenen Woche geht das CDU-Präsidium ab morgen in Klausur. Führende Christdemokraten fordern, die Alltagsprobleme der Menschen mehr in den Blick zu nehmen. Thüringens Ministerpräsident Vogt erwartet einen inhaltlichen Neustart.
2: Heizen, tanken und einkaufen, das ist für viele Menschen zu teuer geworden, sagt Thüringens Ministerpräsident Vogt. Er fordert Lösungen, dass das Leben wieder bezahlbar wird. Berlins CDU-Landeschef Evers sagte bei T-Online, man müsse in aller Ehrlichkeit darüber sprechen, warum immer weniger Menschen der CDU vertrauen. Evers sah zuletzt auch bei Kanzler Merz eine gehörige Mitschuld an der Niederlagenserie der CDU. Merz fehle Empathie und Nahbarkeit, hatte er gesagt. Ursula Winkler, Berlin.
1: Der Besuch von Altkanzler Gerhard Schröder beim russischen Präsidenten Wladimir Putin zu dessen Geburtstag stößt laut einer YouGov-Umfrage auch hierzulande auf Unverständnis bei den Menschen. 56% finden es unangemessen, dass ein früherer Kanzler eine solche Einladung annimmt. Nur ein Viertel findet das angemessen.
3: Bei der Beurteilung der Altkanzlervisite in Moskau gibt es Unterschiede zwischen Ost und West. In Ostdeutschland finden nur 42% den Besuch unangemessen. Im Westen ist es eine klare Mehrheit. Der frühere SPD-Chef Schröder hat bei Putin am Mittwoch dessen 74. Geburtstag gefeiert. Der Präsident lud seinen alten Freund zu sich nach Hause ein, berichtet der Kreml. Schröder steht nicht nur wegen seiner Freundschaft zu Putin, sondern auch für sein geschäftliches Engagement in Russland seit Jahren in der Kritik. Dirk Zeitler, Nachrichtenredaktion.
1: Wieder mal sind Tests mit künstlicher Intelligenz aus dem Ruder gelaufen. So hat KI der Entwicklerfirma Anthropic einen falschen Hinweis auf einer Polizeiwebsite zur Aufklärung ungelöster Mordfälle eingereicht. Außerdem meldete Anthropic einen Zwischenfall auf einer US-Regierungsseite. Die Unternehmen trainieren aktuell sogenannte KI-Agenten, die selbstständig Aufgaben erfüllen sollen. Im Herbst gibt es mehr Wildwechsel auf den Straßen, damit steigt auch die Unfallgefahr. Darauf weist die Schutzgemeinschaft Deutscher Wald hin. Mit der Umstellung der Uhren auf die Winterzeit am 25. Oktober fällt die Aktivität der Wildtiere stärker auch auf die Hauptverkehrszeiten. Jeder Wildunfall muss der Polizei gemeldet werden.
4: Und wir schauen mal aufs Wetter hier in Thüringen und das ist ein richtiges Herbstwochenende. Also wir haben teilweise Sonne, teilweise dichte Wolken und einige Schauer. 12 bis 17 Grad wird es heute noch am restlichen Samstag. Und auch der Sonntagmorgen, der ist erstmal dominiert von Schauern. Aber die Sonne, die stibitzt sich ab und zu nochmal hier ans Tageslicht. Die kommt vorbei. 10 bis 15 Grad. Also sowohl auf dem Zwiebelmarkt, aber auch im ganzen Freistaat kann man das Wochenende doch genießen.
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4: Antenne Thüringen, der schnellste Verkehrsservice. Und wir gucken auf die A72 Richtung Hof. Zwischen Zwickau West und Reichenbach, da Vorsicht, da ist ein Spanngurt auf der Fahrbahn. Die A9 Richtung München ist betroffen. Zwischen Lederhose und Triptes gab es einen Unfall auf dem Standstreifen und der rechte Fahrstreifen ist gesperrt. Die A71 Richtung Sangerhausen meldet sich. Auffahrt Meiningen Nord, da ist eine Ölspur, also vorsichtig bitte. Die B4 zwischen der A71 Erfurt-Gispersleben und der Auffahrt Erfurt-Gispersleben ist wegen einem Unfall gesperrt. Die B86 Straußfurt Richtung Hettstedt zwischen Riestedt und dem Abzweig nach Pülsfeld ist in beiden Richtungen wegen eines Feuerwehreinsatzes bis auf Weiteres gesperrt. Auch dabei die B88 Ilmenau Richtung Wuter zwischen Engelsbach und Friedrichroda. Da ist eine ungesicherte Unfallstelle und auch die komplette Richtungsfahrbahn blockiert. Im Innkreis am Riesenlöffel zwischen Arnstadt und dem Abzweig nach Rehestedt ist in beiden Richtungen eine Bahnschranke, die nicht mehr schließt. Und Erfurt im Kreis Sömmerda, da haben wir zwischen Mittelhausen und Nöder in beiden Richtungen einen Unfall und deswegen ist es, oder haben wir wegen dem Unfall, ist es in beiden Richtungen gesperrt. Bei den Blitzern schauen wir auf die B7 in Garmstedt Richtung Gotha, da stehen sie, hat uns Christian gemeldet, lieben Dank dafür. Und wenn euch noch irgendwas aufgefallen ist, schickt uns gerne an unsere Nummer für alles, WhatsApp-Verkehr und mehr, 0800 3x5 2550 und sonst kommt sicher und gut durchs Wochenende.
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0: die Red Hot Chili Peppers, Under the Bridge. Ja, das sind ein paar sanfte und rockige Töne jetzt am Samstagnachmittag. Schön, dass ihr dabei seid. Ivo Prokop ist am Start. Und damit aber nicht genug. Jetzt packen wir die Schwerter aus.
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0: Ja, besser gesagt, unser Thüringen-Reporter Andreas Heidi Heidenreich, der war unterwegs und hat die wildesten, unterschiedlichsten Hobbys getestet. Und als erstes ging's für ihn also nun in eine Ritterrüstung. Auf der Suche nach einem Hobby ist er bei Svajut Turingi, dem Team Ferox aus Mühlhausen, gelandet. Und das ist ein krasser Name, das sind richtige Ritter. Also die kämpfen noch wie alte Ritter und hauen sich richtig auf die Mütze und, denkt jetzt, das ist eine Show? Nein, nein, nein. Die hauen richtig zu.
2: Der Christian in seiner kompletten Rüstung schon eingekleidet. Wie viel Kilo hast du denn hier?
3: Die Rüstung? 37 ungefähr.
2: Ich glaube, wenn du dich bewegst, wird es auch schon ein bisschen schwierig werden. Ihr kämpft ja auch richtig. Ja, ne?
3: Das ist ein Vollkontakt-Kampfsport. Das heißt, keine vorgefertigten Choreografien, sondern tatsächlich wie MMA, nur eben in Rüstung und mit solchen Sachen.
2: Und das sind alles deine Sachen, die hast du dir irgendwann mal zugelegt?
3: Ja.
2: Also mal von der Dimension her, wie teuer ist denn sowas?
3: Ich würde mal sagen, alles zusammen etwa 3.500, 4.000.
2: Wie bist du dazu gekommen, überhaupt den Kampfsport Ritter auszuüben?
3: Ich habe das bei einem Mittelaltermarkt gesehen und habe festgestellt, hey, das ist kein Schaukampf, das ist echte Gewalt. Ehrlich gesagt, dann hat es ein Bekannter gemacht und der hat mich irgendwann mal einfach in seine Rüstung gestopft und gesagt, geh los und es ist Gold wert. Ich habe angefangen mit 41 und es gibt wenig Vollkontakt-Kampfsportarten, wo man mit 41 anfangen kann, ohne von irgendwelchen Jüngeren kaputtgeschlagen zu werden. Hier geht es, weil Rüstung funktioniert.
2: Du fühlst dich schon sicher?
3: Ja.
2: Und Nick, wir zwei, wir wollen es uns jetzt mal geben.
4: Geben Sie es jetzt mal.
2: Kämpfen wie die Ritter. Es hat mir richtig Spaß gemacht. Ich bin völlig im Arsch. Mit dem Team.
5: Für das Team. Wir sind Team Ferox.

0: Okay, wow. Also das ist mal wirklich ein richtig krasses Hobby. Kämpfen wie im Mittelalter und das bei uns in Mühlhausen. Heidi, der tollkühne Hobbyritter. Also das klingt gut, oder? Das kann man mal machen. Wie das Ganze ausgesehen hat, wenn die Ritter mit Schwert und Lanze in den Ring steigen und ob unser Heidi der Erste am Boden war, das schaut ihr euch gerne mal an auf antennethüringen.de oder auf Facebook oder auf unserer Instagram-Seite.
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0: Ed Sheeran, Sapphire hier am Samstagnachmittag auf Antenne Thüringen. Ihr hört Ivo Prokop und wir schauen mal aufs Wetter. Und das ist wirklich Herbst pur an diesem Wochenende. Maximal jetzt 17 Grad heute noch am Samstag und immer wieder diese Regenschauer. Aber gute Nachrichten, die ziehen zwischendurch auch ab. Jetzt auch am Nachmittag und am Abend kommt immer auch mal die Sonne noch ein bisschen vorbei. Morgen dann am Sonntag ein ähnliches Bild. Antenne Thüringen, der schnellste Verkehrsservice und wir gucken auf die B87, die Naumburger Landstraße von Leipzig Richtung Naumburg. Zwischen dem Abzweig nach Leisling und dem Abzweig nach Possenhain ist in beiden Richtungen Vorsicht geboten, da ist eine ungesicherte Unfallstelle auf der Fahrbahn. Die A71 Richtung Sangerhausen ist dabei, Kreuz Erfurt in der Überfahrt zur A4 Richtung Chemnitz, da ist ein Unfall passiert und auch Vorsicht dort ist eine Ölspur auf der Straße. Die B86, Straußfurt Richtung Hettstedt, zwischen Riestedt und dem Abzweig nach Pülsfeld, ist in beiden Richtungen bis auf Weiteres gesperrt wegen einem Feuerwehreinsatz. Die B88, Ilmenau Richtung Wutha, zwischen Engelsbach und Friedrichroda, da ist eine ungesicherte Unfallstelle und die Fahrbahn ist blockiert. Und im Ilmkreis ist was am Riesenlöffel, zwischen Arnstadt und dem Abzweig nach Rehstedt, ist in beiden Richtungen die Bahnschranke betroffen, die schließt nicht mehr. Die Blitzer auf der B7, Garmstedt Richtung Gotha stehen wir hier. Oder steht ein Blitzer. Christian hat uns den gemeldet, danke dafür. Und wenn ihr es genauso machen wollt wie Christian, schickt ihr uns einfach alles das, was ihr im Straßenverkehr gesehen habt, an unsere Nummer für alles. WhatsApp-Verkehr und mehr, das ist die 0800 3x5 2550. Also, wenn ihr was gesehen habt, schickt es gerne rein. Und dann wünschen wir euch noch eine gute Fahrt und ein schönes Wochenende.
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0: Genau so ist es. Und jetzt ist One Republic am Start. Macht euch einen schönen Samstagnachmittag. Happy Ferienstart kann man ja auch schon sagen. Need Your Love läuft jetzt hier am Samstagnachmittag. Ihr hört Antenne Thüringen.

0: Jawohl, das ist mein Duo. Felix Jähn und Leonie tanzen mit uns durch den Samstagnachmittag. Hallöchen, ihr habt Antenne Thüringen mit Ivo Prokop. Und jetzt mal ganz kurz Hand aufs Herz und die Finger auf dem Display. Entsperrt mal euer Handy, geht ins Kontaktbuch und schaut auf WhatsApp. Wenn ihr einen Partner oder eine Partnerin habt, wie habt ihr die eingespeichert? Das ist ja eine Frage so alt wie die Zeit, seitdem es die Handys gibt und Kontaktbücher beschäftigt uns das. Welche Bezeichnung bekommt ein Schatzi jetzt eigentlich im Telefon? Also seid ihr da eher romantisch mit Kosenamen oder gehört sich das einfach und förmlich mit Vor- und Zunamen? Also wir waren mal unterwegs und haben nachgefragt, wie seht ihr das?
1: Na, ich habe meinen Mann als Feger eingespeichert, weil er Schornsteinfeger ist.
2: Tatsächlich sind wir seit kurzem verlobt, deswegen habe ich ihn ganz klassisch Verlobter eingespeichert. Ich persönlich habe wirklich einfach nur den Vornamen, ohne alles.
3: Ich habe ihn mit Macke eingespeichert und dann ein rotes Herz.
4: Schnatti.
5: Schnuffi.
6: Mit dem Namen. Na, wenn er sich schlecht benimmt, kommt noch der Nachname dazu.
7: Vor- und Nachname, aber keine Kosenamen. Das ist nur von Auge zu Auge, nicht übers Handy.
0: Okay, alles klar. Also mit der groben Kelle vom bunten Teller, da war wirklich alles dabei. Manche finden Romantik und ein bisschen Süßsein sehr wichtig und andere denken, ja, wir bleiben ganz deutsch. Hauptsache, man weiß einfach, wer es ist und da passt ja wohl der Name. Also wie regelt ihr das? Kosenamen mit Emoji oder bürgerlicher Name wie im Perso? Schreibt's gerne mal rein an die 0800 3x5 2550. Bleibt am Ende nur noch eine Frage. Was macht man denn jetzt, wenn der Chef zum Beispiel Schatz mit Nachnamen heißt? Wie speichert man den dann ein?
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15: Ich bin Babette Büchner. Nach der Niederlagenserie der CDU bei den drei Landtagswahlen im September wirbt der CSU-Politiker Manfred Weber dafür, die scharfe politische Abgrenzung hin zur AfD aufzuweichen. Die Brandmauer im Sinne von die oder wir müsse Geschichte sein, sagte Weber der Süddeutschen Zeitung.
16: Für CSU-Politiker Weber ist die Brandmauer zur AfD keine Politik. Er spricht von einer Riesenbelastung. Mit Blick auf die Minderheitsregierungen in den Landtagen von Thüringen und Sachsen etwa stellt er eine noch linkere Politik seiner Partei fest, da man ja dauernd mit den linken Parteien abstimme. Umgekehrt stelle die AfD im Parlament CDU-Inhalte zur Abstimmung, aber die Union sei dann wegen der Brandmauer gezwungen, dagegen zu stimmen. Weber selbst hat im EU-Parlament schon mit rechten Parteien zusammengearbeitet. Mit ihrer Hilfe trieb seine EVP-Fraktion etwa ein Gesetzesprojekt zur Verschärfung der Asylpolitik voran. Ursula Winkler, Nachrichtenredaktion.
15: US-Präsident Donald Trump hat mit Kreml-Chef Wladimir Putin vereinbart, dass die USA Diesel aus Russland importieren. Für die Bundesregierung kommt das aber nicht in Frage. Regierungssprecher Stefan Cornelius betonte heute, dass Deutschland an den Sanktionsbeschlüssen gegen Russland festhält.

0: festhält und gemeinsam mit den europäischen Partnern an weiteren Sanktionen arbeitet. Die Unterstützung der Ukraine bleibe ungebrochen. Schon wieder sind Tests mit künstlicher Intelligenz aus dem Ruder gelaufen. Die KI der Entwicklerfirma Anthropic hat unter anderem einen falschen Hinweis auf einer Polizeiwebseite zur Aufklärung ungelöster Mordfälle eingereicht.
1: Die Firmen trainieren aktuell sogenannte KI-Agenten, also Software, die im Auftrag der Nutzer selbstständig Aufgaben erfüllen soll. Das hat die KI auch gemacht, aber nicht immer im Sinne des Erfinders bzw. Entwicklers. Neben Falschaussagen der KI von Anthropic auf einer Polizeiwebsite tauchten auch fleißig von der Software ausgefüllte Online-Formulare auf. Und zwar wohl 20 Visa-Anträge beim amerikanischen Außenministerium. Katrin Müller, Nachrichtenredaktion.
0: Polens Polizei greift durch. Nach 2 Messeattacken in Schulen wurden 76 Personen festgenommen. Landesweit seien rund 50.000 Schulen kontrolliert worden, teilte die Polizei auf X mit. Am Donnerstag war bei einem Messeangriff eines 15-Jährigen in einer polnischen Schule die 37-jährige Hausmeisterin getötet worden. Zuvor hatte ein 19-Jähriger an einer Berufsschule 9 Menschen mit einem Messer verletzt.
2: Ja, und die warmen Herbsttage, die sind jetzt vorbei. An diesem Wochenende maximal 17 Grad, Sonntagmorgen sogar nur 14 Grad. Dazu bleibt windig und regnerisch. Aber ganz ohne Sonne müssen wir nicht auskommen. Ein paar warme Sonnenstrahlen bekommen wir schon noch, auch in den nächsten Stunden jetzt noch am Samstag.
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2: Antenne Thüringen, der schnellste Verkehrsservice, und wir gucken auf die Straßen. Auf der B7, Konrad-Adenauer-Straße, zwischen A71, Erfurt-Nord und Erfurt-Roter Berg gibt es einen Unfall und Trümmer sind auf dem rechten Fahrstreifen. Die B87, Naumburger Landstraße, zwischen Abzweig nach Leisling und dem Abzweig nach Possenhain, ist in beiden Richtungen Vorsicht geboten, da ist eine ungesicherte Unfallstelle auf der Fahrbahn. Die B86, Straußfurt Richtung Hettstedt, zwischen Riestedt und Abzweig nach Bülsfeld, ist in beiden Richtungen bis auf Weiteres gesperrt wegen einem Feuerwehreinsatz. Und die B88, Ilmenau Richtung Wuter, zwischen Engelsbach und Friedrichroda. Da ist eine ungesicherte Unfallstelle und die Fahrbahn ist blockiert, also da aufpassen. Bei den Blitzern haben wir weiterhin nur den von der B7. Gamstedt Richtung Gotha hat uns Christian gemeldet, fahrt dort also ein bisschen langsamer. Und wenn ihr noch irgendwas gesehen habt, dann meldet uns das gerne an unsere Nummer für alles. WhatsApp, Verkehr und mehr an die 0800 3x5 2550. Danke euch und gute Fahrt.
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0: Yeah, der Udo und der Apache machen gemeinsame Sache. Komet ist das hier auf Antenne Thüringen mit Ivo Prokop am Wochenende. Schön, dass ihr dabei seid. Und jetzt, am Beginn der Herbstferien und zu diesem Wochenende, da könnt ihr ja mal so richtig abschalten. Also so richtig, richtig. Einfach mal das Handy weglegen, kein Arbeits- und kein Terminstress und richtig schön runterkommen. Das geht bei uns in Thüringen richtig gut. Auf dem Naturcampingplatz Blotenthal nämlich, bei Ziegenrück im Saale-Orla-Kreis, da kann man nicht nur campen, sondern auch sich selber finden. Denn seit 7 Jahren lebt hier der buddhistische Mönch Wan Chi mit weiteren Mönchen und Nonnen. Und an diesem Ort kann man meditieren und wirklich viele Weisheiten für sein eigenes Leben erfahren. Und unser Thüringen-Reporter Andreas Heidi Heidenreich, der hat Wan Chi an diesem ganz besonderen Ort mal besucht.
1: Wenn ich jemand hilf, ich erwarte nicht. Wenn du erwartest da, dann ist schon eine Leidenschaft, ein Enttäuschung. Das heißt, du magst nur Freude. Ist egal, was du machst.
2: Du bist ja nicht alleine. Du bist ja noch mit vielen anderen Mönchen auch hier. Wie viel seid ihr genau?
1: Jetzt ist 7 Mönchen und 3 Nonnen. Wir sind Buddhist. Wir wohnen angewandt Buddhist. Wir wohnen nicht im Klosterleben. Wir wohnen richtig Realität mit Menschen umzugehen. Wir Buddhisten vertrauen an die Glaube, an die Ursache und Wirkung. Deswegen, unser Karma, wenn wir noch leben, machen wir alles gute Sache für Leben. Genau mit der Glocke hier, das ist eine Glocke, Achtsamkeitsglocke. Das ist unser Praxis, so an die Telefon.
2: Du stellst dir sozusagen eine Glocke, um in dem Moment zu wissen, achtsam zu sein, aha, ich muss jetzt mal mich entspannen.
1: Und dann versuche ich immer atmen, ein und aus und entspannen. 3 bis 4 Mal dann. Sogar bei Autofahren. Die Menschen hat keine Geduld. Wenn Stau, für mich die Stauachtsamkeit, da lächle ich. Das genieße ich.
0: Och, ach, das ist ein richtig gutes Motto jetzt auch für einen Samstagnachmittag, falls ihr mal ein bisschen länger auf den Straßen steht. Einfach der Sache entgegenlächeln. Die buddhistischen Mönche und Nonnen, die betreiben übrigens in Ziegenrück auch noch ein Hostel. Aber alles ganz ehrenamtlich und die sind wirklich dankbar für jede Spende. Schaut euch das Video gerne mal an auf Instagram, auf Facebook oder auf antennethüringen.de. Wirklich eine schöne Sache.
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0: Shut Up and Dance, Sophie and the Giants laufen hier um 14.30 Uhr auf Antenne Thüringen am Samstagnachmittag. Und jetzt schauen wir mal gemeinsam zum Sport.
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0: Und bei mir steht unser Sportreporter Kim Wenzel. Und Kim, wir richten unsere Blicke nach Jena, richtig?
2: Richtig, da ist Fußball gegen die zweite von Magdeburg. Und eine knappe halbe Stunde ist gespielt, steht leider noch 0-0, wenn ich sage leider. Es gab schon ein paar dicke Chancen, aber der letzte Pass, der fehlt beim FC, wie schon in den letzten Spielen, bis zum Strafraum. Alles gut und schön, aber dann, der Knipser fehlt aktuell. Also immer noch 0-0. Die einzigen, die für Farbe gesorgt haben, war mal wieder die Südkurve. Choreografie, es hat viel gequalmt. Ach, der Schiedsrichter musste zwei, dreimal ein bisschen eine Minute unterbrechen. Also es wird alles ein bisschen länger dauern heute.

0: Okay, naja gut, dann wünsche ich dir auf jeden Fall weiterhin guten Durchblick und dann ja vielleicht auch ein paar Tore. Danke dir. Danke dir, Kim. Und wir gucken einmal aufs Wetter und das ist wirklich Herbst pur an diesem Wochenende. Maximal 17 Grad heute und immer wieder durchziehende Regenschauer. Aber gute Nachrichten, in den nächsten Stunden auch ein bisschen Sonnenschein dabei. Das ist sehr, sehr gut. Morgen am Sonntag dann ein ähnliches Bild. Also egal, ob ihr beim Zwiebelmarkt in Weimar oder beim Oktoberfest in Erfurtwald oder irgendwo im Freistaat. Macht's euch schön, das Wetter ist noch einigermaßen gut. Antenne Thüringen, der schnellste Verkehrsservice und wir gucken einmal auf die Straßen. B87, Naumburger Landstraße, Leipzig zwischen Abzweig Leisling und Abzweig nach Possenheim in beiden Richtungen Vorsicht geboten, da ist eine ungesicherte Unfallstelle auf der Fahrbahn. Die B86 ist betroffen, Straußfurt-Hettstedt zwischen Riestedt und Abzweig nach Pülsfeld ist in beiden Richtungen ein Feuerwehreinsatz und deswegen ist auch bis auf Weiteres gesperrt. Dann haben wir die B88 Immenau Richtung Wutha zwischen Engelsbach und Friedrichroda. Da ist eine ungesicherte Unfallstelle und die Richtungsfahrbahn ist blockiert. Und wir schauen auf die Blitzer. Die B7 Garmstedt Richtung Gotha, da stehen sie und blitzen sie, hat uns Christian gemeldet. Lieben Dank dafür. Und wenn ihr noch irgendwas gesehen habt, schickt es uns gerne rein an unsere Nummer für alles. WhatsApp, Verkehr und mehr. Ja, die 0800 3x5 2550. Dann könnt ihr uns alles melden, was ihr gesehen habt. Weiterhin euch eine gute Fahrt.
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1: Hallöchen, einen schönen Samstagnachmittag euch jetzt mit Kamra. Der ist auch auf der Bühne heute Abend beim Weimarer Zwiebelmarkt. Schaut da gerne vorbei.

0: She's All I Wanna Be, Tate McRae ist am Start auf Antenne Thüringen am Samstagnachmittag. Und bei mir im Studio steht wieder Kim Wenzel. Und das kann nur eine Sache bedeuten. Kim, in Jena ist was passiert, oder?
1: Es hat doch mal gekracht. 1:0 führt der FCC durch Emilio Munzer, den jungen Nationalspieler. Hat allerdings auch zwei Anläufe gebraucht. Aber jetzt, wo die Magdeburger ein bisschen unter Druck gekommen sind, dann doch das 1:0 für Jena.
0: Also alles in allem verdient?
1: Ja, kann man durchaus sagen. Hätte schon 4-5-3 stehen können.
0: Okay, alles klar, super. Danke dir, Kim. Und wenn es wieder was gibt, schalten wir wieder zu dir. Danke.
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5: Ich bin Babette Büchner. Ragebait ist zum Jugendwort des Jahres 2026 gewählt worden. Der Begriff landete bei einer Online-Abstimmung auf dem ersten Platz vor Peak und Crash Out. Das teilte der Verlag Pons Langscheid mit.
6: Rund 1 Million Jugendliche zwischen 11 und 20 Jahren haben laut Verlag mitgevotet. Der Sieger aus den letzten drei Kandidaten, Ragebait, bekam 36,5% der Stimmen. Wörtlich übersetzt heißt Ragebait etwa Wutköder. Gemeint sind Äußerungen oder Handlungen, die absichtlich aufregen und wütend machen sollen. Etwa provozierende Thesen oder falsche Behauptungen. Meistens online, in sozialen Medien, aber auch offline. Wenn zum Beispiel Jugendliche ihre Eltern extra nerven, um sie auf die Palme zu bringen. Aus Berlin, Ronny Thorau.
5: Ein weiterer Unionspolitiker stellt die Brandmauer zur AfD in Frage. Nach der Niederlagenserie der CDU bei den drei Landtagswahlen im September wirbt der CSU-Politiker Manfred Weber dafür, die scharfe politische Abgrenzung aufzuweichen. Weber sagte der Süddeutschen Zeitung, das bisherige Konzept der Brandmauer sei gescheitert. Es sei auf Dauer eine Riesenbelastung für die Union, in den Landtagen dauernd mit linken Parteien abzustimmen und damit noch linkere Politik zu machen. Bundesjustizministerin Stefanie Hubig will verhindern, dass Rechtsextremisten die Gerichte durch die Wahl von

0: Unterwandern. Nächste Woche werde sie dazu einen Gesetzentwurf vorlegen, sagte sie der Welt am Sonntag.
1: Schöffen entscheiden an Gerichten mit. Eine juristische Ausbildung brauchen sie nicht. Trotzdem zählt ihre Stimme gleich viel wie die der Berufsrichter. Als Justizministerin Hubich die Reform ankündigte, sagte sie, es gebe Hinweise, dass sich zunehmend Kandidaten als Schöffen bewerben, die nicht mehr auf dem Boden der freiheitlich-demokratischen Grundordnung stünden. Gibt es Zweifel an der Verfassungstreue eines Bewerbers, soll das den Plänen nach künftig genauer geprüft werden. Zum Beispiel über Social-Media-Profile. Ursula Winkler, Nachrichtenredaktion.
0: US-Präsident Donald Trump hat mit Kreml-Chef Wladimir Putin vereinbart, dass die USA Diesel aus Russland importieren. Für die Bundesregierung kommt das aber nicht in Frage. Regierungssprecher Stefan Cornelius betonte heute, dass Deutschland an den Sanktionsbeschlüssen gegen Russland festhält und gemeinsam mit den europäischen Partnern an weiteren Sanktionen arbeitet. Die Unterstützung der Ukraine bleibe ungebrochen.
2: Und wir schauen auf den Sport.
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2: Und Kim Wenzel ist bei mir im Studio. Kim, zweite Halbzeit. In Jena geht gleich los. Wie schaut's aus?
4: Ja, aktuell führt der FCC 1:0. Emilio Munzer hatte getroffen nach 35 Minuten. Ist alles okay. Nach Chancen gesehen. Allerdings Jena viel zu passiv. Dann in den letzten 10 Minuten vor der Halbzeit stellt sich nur hinten rein. Also das geht nicht gut, wenn da nicht jetzt was passiert. Eine ordentliche Rede des Trainers kommt und sagt, los, ihr müsst jetzt wieder ein bisschen Gas geben und müsst die jungen Leute von Magdeburg beschäftigen. Aktuell also eine 1:0-Führung, aber so wie zuletzt in den letzten 10 Minuten reicht's nicht, da muss mehr kommen.
2: Was denkst du, wie geht's Spiel aus?
4: 2:0.
2: Okay, alles klar, danke dir Kim, wir gehen bald wieder zu dir, wenn's Neues gibt. Und wir schauen mal aufs Wetter und das ist wirklich Herbst pur dieses Wochenende. Maximal 17 Grad heute, morgen dann 14 Grad. Dazu bleibt es windig und regnerisch, aber ganz ohne Sonne müssen wir nicht auskommen. Ein paar warme Sonnenstrahlen bekommen wir auch noch in den nächsten Stunden. Die blitzt hinter den Wolken immer mal hervor. Also so kann man sich auch das Wochenende schön machen.
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2: Antenne Thüringen, der schnellste Verkehrsservice und wir schauen auf die A71 Richtung Sangerhausen zwischen Kreuz Erfurt und Erfurt-Bindersleben. Vorsicht, da sind Personen auf dem Standstreifen. Auf der B88 Ilmenau Richtung Wuter zwischen Engelsbach und Friedrichroda ist eine ungesicherte Unfallstelle und die Fahrbahn ist blockiert. In der Ortsdurchfahrt Niederorschel bei der Bahnhofstraße ist in beiden Richtungen der Bahnübergang gesperrt. Das bleibt auch noch bis Montag 18 Uhr so. Und auf der B107 Grimma-Rochlitz zwischen Trebsenmulde und dem Abzweig nach Grimma ist wegen eines Unfalls eine Vollsperrung. Also auch da mehr Zeit einplanen oder umfahren. Wir schauen auf die Blitzer. B7 Garmstedt Richtung Gotha hat uns Christian gemeldet. Da stehen sie. Da müsst ihr auf jeden Fall langsamer fahren. Und wenn ihr noch irgendwas gesehen habt, dann haben wir eine Nummer für alles. WhatsApp, Verkehr und mehr. Das ist die 0800 3x5 2550. Danke euch. Sendet uns das gerne rein und wir wünschen eine gute Fahrt durchs Wochenende.
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2: Und jetzt zusammen mit Nico Santos. Der singt uns jetzt ein von seinem neuesten Why Don't You Stay. Passt doch perfekt. Bleibt doch noch ein bisschen. Wir machen uns zusammen ein richtig schönes Wochenende. Heute zum Beispiel auf dem Zwiebelmarkt in Weimar. Kommt da gerne vorbei. Antenne Thüringen ist vertreten. Unter anderem auch mit der Antenne Henne.

0: Ordinary läuft auf Antenne Thüringen. Alex Warren macht mit uns durch den Samstag. Ivo Prokop ist hier, hallöchen. Und eines können wir wirklich sagen, Weimar ist im Zwiebelfieber. Ja, gestern ist es losgegangen, der Weimarer Zwiebelmarkt 2026. Ich bin gestern auch schon mal durchgeschlendert und was für ein genialer Eröffnungstag es war. Alle haben sich an den Ständen und vor den Bühnen getummelt. Die ganze Weimarer Innenstadt ist wirklich voll gewesen und lädt auch den ganzen Rest von Thüringen noch ein, weil heute geht's weiter. Zwiebelmarkt 26, Tag 2. Und wir sind dabei. Antenne Thüringen Takeover, kann man sagen. Uns gehört die Bühne am Goetheplatz. Anna und Alex aus der Antenne Thüringen Morning Show, die starten mit euch in einen wirklich wilden Abend. Die Antenne Thüringen Allstars, die reißen dann die Stage ab und dann übernimmt Kamrad am Goetheplatz. Ja, tierische Unterstützung ist auch dabei, denn unsere Antennehenne feiert auf der Bühne mit. Das ist ja ihr erster Auftritt in Weimar. Also das Heimspielhuhn, kann man sagen, das ist ready, mit euch abzufeiern. Kommt alle vorbei, kommt früh genug für die besten Plätze. Das wird wirklich ganz, ganz groß und wer es verpasst, der ist selber schuld, ja? Also wir haben es euch gesagt, es wird wild und wunderbar beim zweiten Tag des Weimarer Zwiebelmarktes 2026.
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0: Love Me Again, John Newman ist das hier um kurz nach 3:30 auf Antenne Thüringen am Samstag. Schönes Wochenende, Ivo Prokop ist am Start und wir schauen jetzt mal in Richtung Sport.
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0: Und Kim Wenzel ist bei mir im Studio. Jena spielt gegen die zweite von Magdeburg. Also in der Ad-Hoc-Arena ist gerade einiges los, oder Kim?
2: Es geht ein offener Schlagabtausch. 20 Minuten vor Schluss führt der FCC nach wie vor 1-0. Aber Magdeburg macht Druck und Jena kontert. Hat gerade durch Kevin Lankford die Latte getroffen. Das hätte das 2-0 sein können müssen. Ja, dann wäre es ein bisschen ruhiger geworden. Aber so ist alles völlig offen. 1-0 Munzer nach 35 Minuten. Und der ist jetzt ausgewechselt worden. Also es bleibt ganz, ganz spannend.
0: Was denkst du, ist es eher ein Ding für Jena, dass sie noch gewinnen oder riecht's mehr nach einem Unentschieden? Was sagst du?
2: Ich bleib bei meinem 2-0-Tipp. Basta aus.
0: Okay, also Kim Menzel ist beständig. Wir freuen uns auf Updates von dir. Dankeschön. Ja, und die warmen Herbsttage, die sind jetzt definitiv vorbei.

0: Ey, weil an diesem Wochenende maximal nur noch 17 Grad. Hört sich wärmer an, als es wirklich ist. Morgen am Sonntag nur 14 Grad. Dazu bleibt es windig, regnerisch, immer wieder bedeckter Himmel. Aber ab und zu schaut die Sonne raus, wie jetzt zum Beispiel. Und wenn es gut läuft, dann kriegen wir heute zum Weimarer Zwiebelmarkt an Tag 2 keinen weiteren Regenschauer. Also wir drücken alle mal zusammen die Daumen. Antenne Thüringen, der Schnellste Verkehrsservice, geht jetzt ein bisschen schneller, denn auch auf den Straßen ist Wochenende angesagt. Zwei Meldungen haben wir. Einmal noch von der Ortsdurchfahrt Niederorschel. An der Bahnhofstraße ist in beiden Richtungen der Bahnübergang gesperrt und das ja auch noch bis Montag ca. 18 Uhr. Und die B107 Grimma-Rochlitz zwischen Trebsenmulde und dem Abzweig nach Grimma, da ist eine Vollsperrung wegen eines Unfalls. Und wenn ihr noch irgendwas gesehen habt, irgendwelche Verkehrssituationen bzw. Blitzer, könnt ihr uns das gerne melden. Eine Nummer für alles haben wir da. WhatsApp, Verkehr und mehr an die 0800 3x5 2550. Danke euch und gute Fahrt.
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0: Wunderschönen guten Tag und es gibt Updates beim Sport. Und wir schauen mal rauf. Kim Wenzel ist schon wieder bei mir im Studio. Willkommen zurück, Kim. Du hast ein Update.
3: Ja, ich sag's, es bleibt nicht bei diesem 1-0. Jetzt ist es 1-1 gefallen. Also, das muss auch noch nicht das Ende sein.
0: Okay, alles klar. Also, es bleibt spannend in Jena. Wir schauen mal, wie es dort weitergeht. Danke dir, Kim. Und jetzt macht erstmal Olivia Rodrigo weiter. Die weiß nämlich, mit Drop Dead zu überzeugen am Samstagnachmittag. Also, macht's euch schön und genießt das Wochenende. 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

0: Ja, genau, das Saxophon noch. Ach, ein bisschen Liebe für diesen Herbstsamstag. Love Tonight von Juicy ist das. 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Ivo Prokop ist am Start und vielleicht ist dieses Wochenende ja gerade trotz des Regens wirklich perfekt, um Pilze zu sammeln. Ja, die Pilzsaison ist in vollem Gange und für viele gehört's im Herbst einfach dazu, neben dem Kastaniensammeln auch mal tief rein in den Wald und dann ganz genau schauen, was für Schätze ihr da finden könnt. Aber nicht jeden Pilz sollte man sammeln oder essen und wir werden jetzt nicht Pilzexperten vom bloßen Schauen, also wir brauchen einen Experten und das ist Moritz Schmidt. Der ist Autor und zertifizierter Pilzsachverständiger und für uns hat er jetzt mal das Einmaleins des Pilzsammelns mitgebracht.
1: Wenn man einen Pilz findet, muss man sich halt erstmal die Umgebung angucken. Wo bin ich? Wächst der Pilz auf dem Boden? Wächst der Pilz auf Holz? Man guckt sich dann den Pilz im Ganzen an. Wie sieht der Stiel aus? Hat der eine Knolle unten oder eben nicht? Ne? Also man muss sich immer von außen nach innen vortasten und wirklich wie so ein Detektiv da rangehen. Wenn es um Speisepilze geht, kann man aber nicht oft genug sagen, ey, langsam machen, Gang rausnehmen. Manche Pilze muss man halt auch am Geruch erkennen oder die müssen einen ganz bestimmten Geruch haben. Und wenn ich, das kann ja eine App gar nicht abbilden, weißt du, die kann ja nicht riechen.
0: Ja, so, also das war mal auf jeden Fall wirklich gute Infos. Wir sind jetzt quasi alle kleine Pilzdetektive und gehen mal im Wald suchen. Danke dir, lieber Moritz. Also, wenn ihr paar coole Pilze findet, seid ihr Glückspilze, so kann man es sagen. Und wir haben aber noch ein Thema, das ist ganz, ganz wichtig. Glückspilze seid ihr auch, wenn ihr Fußballfans seid, denn es gibt ein Update aus Jena. Und wir schauen mal rüber zu Kim Wenzel. Hallöle, du ja, hast ja, ein Update schon wieder. Es geht schon wieder hin und her. Und was ist passiert?
2: Das 1-1 musste nicht das letzte sein, habe ich gesagt. Und 5 Minuten später, jetzt wieder die Führung des FCK Zeiss. Durch Timon Burmeister trifft 10 Minuten vor Schluss. 2-1 Führung. Auch das muss noch nicht das letzte gewesen sein. Aber bitte, 3 Punkte, das wäre wichtig.
0: So, also Jena ist in Führung. Kim drückt die Daumen. Wir Thüringer natürlich auch. Wir sind ganz gespannt, was uns Kim dann noch von der Schlussphase berichtet. Also, weiter geht's mit uns hier im Programm Antenne Thüringen, sowohl im Sport als auch bei den Pilzen. Wir sind überall und machen es uns schön an diesem Samstag. Kommt gut durch.
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4: Ich bin Babette Büchner. Nach der Niederlagenserie der CDU bei den 3 Landtagswahlen im September wirbt der CSU-Politiker Manfred Weber dafür, die scharfe politische Abgrenzung hin zur AfD aufzuweichen. Die Brandmauer im Sinne von die oder wir müsse Geschichte sein, sagte Weber der Süddeutschen Zeitung.
5: Für CSU-Politiker Weber ist die Brandmauer zur AfD keine Politik. Er spricht von einer Riesenbelastung. Mit Blick auf die Minderheitsregierungen in den Landtagen von Thüringen und Sachsen etwa stellt er eine noch linkere Politik seiner Partei fest, da man ja dauernd mit den linken Parteien abstimme. Umgekehrt stelle die AfD im Parlament CDU-Inhalte zur Abstimmung, aber die Union sei dann wegen der Brandmauer gezwungen, dagegen zu stimmen. Ursula Winkler, Nachrichtenredaktion.
4: Nach SPD und Linken haben in Mecklenburg-Vorpommern auch die Grünen für Koalitionsverhandlungen zur Bildung einer rot-rot-grünen Landesregierung gestimmt. Bei erfolgreichen Verhandlungen wäre es für die Grünen das erste Mal, dass sie an einer Landesregierung in dem Bundesland beteiligt würden. Die Wahl gewonnen hatte im September zwar die AfD, mit 32 Sitzen hat sie jedoch keine Mehrheit im Schweriner Landtag. Ragebait ist zum Jugendwort des Jahres 2026 gewählt worden. Der Begriff landete bei einer Online-Abstimmung auf dem ersten Platz vor Peak und Crashout. Das hat der Langenscheid Verlag mitgeteilt.
6: Rund 1 Million Jugendliche zwischen 11 und 20 Jahren haben laut Verlag mitgevotet. Der Sieger aus den letzten 3 Kandidaten, Ragebait, bekam 36,5% der Stimmen. Wörtlich übersetzt heißt Ragebait etwa Wutköder. Gemeint sind Äußerungen oder Handlungen, die absichtlich aufregen und wütend machen sollen, etwa provozierende Thesen oder falsche Behauptungen. Meistens online, in sozialen Medien, aber auch offline, wenn zum Beispiel Jugendliche ihre Eltern extra nerven, um sie auf die Palme zu bringen. Aus Berlin, Ronny Thorau.
4: Und zum Sport. Darmstadt hat den letzten Platz in der 2. Fußball-Bundesliga verlassen. Die Südhessen drehten gegen Energie Cottbus einen Rückstand in ein 3:1. Für den neuen Hannover 96-Trainer Sandro Wagner gab es dagegen eine bittere Niederlage. Seine Mannschaft verlor gegen Magdeburg mit 0:3. Osnabrück und Dynamo Dresden trennten sich 1:1 unentschieden.
7: So, das waren die Nachrichten und wir schauen auch nochmal ganz explizit auf den Sport.
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7: Genau, so ist es. Und da gibt's News aus der Ad-Hoc-Arena in Jena. Kim Wenzel, das Spiel zwischen Jena und der 2. von Magdeburg ist zu Ende gegangen und es war wirklich höchst spannend, oder?
8: Ja, das kann man so sagen. Also bis zum Ende, bis zur Nachspielzeit, 5-6 Minuten hat er nachspielen lassen. 2:1 Sieger letztendlich der FCK Zeiss. Erste Halbzeit, naja, gucken wir mal, Emilio Munzer macht es 1-0.

0: Aber dann hat jener stark nachgelassen, hatte Glück, dass die Magdeburger nicht zum Ausgleich kamen. Das haben sie aber dann gemacht in der zweiten Hälfte, Mitte der zweiten Hälfte, wo jener kurioserweise wieder besser im Spiel war. Doch der FCC hat dann nochmal zurückgeschlagen. 10 Minuten vor Schluss, Timon Burmeister macht das 2:1 und damit die 3 Punkte in Sack und Tüten.
1: Sehr gut. Wie sieht die Situation in der Tabelle jetzt für Jena aus? Wo stehen sie? Wie können sie sich fühlen?
0: Na gut, sie fühlen sich noch nicht da, wo sie eigentlich sein wollten. Sie wollten ja mit ganz oben stehen, wo jetzt der FC Rot-Weiß steht, der morgen. Erfurt spielt ja in Chemnitz beim zweiten. Also sie kommen auf 5 Punkte erstmal ran, aber die müssen auch erstmal morgen spielen. Es ist noch nichts verloren im Kampf um die Meisterschaft.
1: Okay, sehr gut. Lieben Dank, Kim Wenzel. Also Gratulation an Jena, 2:1 gewonnen. Und wir machen weiter mit dem Wetter. Und ja, die warmen Herbsttage, die sind wirklich vorbei. 20, 25 Grad, das war mal. Jetzt haben wir nur noch so 17 Grad. Morgen maximal 14 Grad. Und es ist ein bisher regnerischer Tag gewesen. Aber die Sonne, die schaut jetzt am Nachmittag immer öfter hinaus. Und das wird auch morgen der Fall sein. Nachdem es in der Nacht regnet, haben wir morgen wieder einen Sonne-Wolken-Mix. Also da ist alles dabei. Kann man sich trotzdem ein schönes, aber auch feucht-fröhliches Wochenende draus machen.
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1: Antenne Thüringen, der schnellste Verkehrsservice. Und da gibt es auch nur 2 Meldungen gerade aus den Straßen. Einmal die B107 Grimma-Rochlitz zwischen Trebsen-Mulde und Abzweig nach Grimma. Da gibt es eine Vollsperrung wegen eines Unfalls. Und weiterhin die Ortsdurchfahrt Niederorschel. Die Bahnhofstraße, wenn ihr da unterwegs seid, ist in beiden Richtungen der Bahnübergang gesperrt bis noch Montag 18 Uhr. Blitzer haben wir aktuell keine, aber wenn ihr irgendwas gesehen habt, meldet uns gerne rein. Wir werden uns drum kümmern und schauen uns das an. Eine Nummer für alles haben wir da. WhatsApp, Verkehr und mehr. 0800 3x5 2550. Meldet's gerne rein und dann danke euch, eine gute Fahrt durchs Wochenende.
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1: Und dabei habe ich jetzt Topic und Becky G. Die geben mit Sorry Puppy nochmal richtig schöne Samstagsstimmung und machen auch schon ein bisschen Party. Vielleicht zieht ihr heute nochmal um die Runden. Macht euch schön mit Antenne Thüringen. Ja.

Jawohl, ey, macht mal laut, ey. Jennifer Lopez, let's get loud. Ihr hört Antenne Thüringen am Samstag mit Ivo Prokop. Schön, dass ihr da seid. Und wenn ihr an diesem Wochenende irgendwo unterwegs seid, man kann ja wirklich viel erleben, ja, beim Zwiebelmarkt bei uns hier in Weimar oder beim Oktoberfest in Erfurt. Und es gibt so viel coole andere Sachen, Bauernmärkte, alles Mögliche, was noch im Thüringen und im Freistaat stattfindet. Schaut da gerne mal auf antennethüringen.de vorbei. Da hat unsere Veranstaltungsmaus Elke Schröder alles für euch vorbereitet, dass ihr auch wirklich ein paar schöne Sachen habt, die ihr an diesem Wochenende unternehmen könnt. Aber wenn ihr dann vielleicht danach die nächsten Tage ein bisschen ruhiger machen wollt und die Herbstferien gemütlich einläuten möchtet, dann ist das doch wirklich so der perfekte Moment, um ins Kino zu gehen. Ja? Und welche neuen Streifen ihr euch da unbedingt gönnen solltet, das erzählt euch Luca.

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2: Der ist für alle, die damals schon The Social Network abgefeiert haben, also den Film, in dem es um den Aufstieg von Mark Zuckerberg geht. Jetzt bekommt das Ganze seine Fortsetzung. Hier trifft ein Journalist auf eine Facebook-Mitarbeiterin, die sich dafür entscheidet, interne Geheimnisse weiterzugeben.
3: Es hat sich was verändert.
4: Die Cops sind wie Arschlöcher, weil ich weiß bin.
3: Ich wollte rausfinden, wer meine Freundin radikalisiert hat.
5: Und?
3: Wir waren es.
2: Eine große Recherche beginnt, die zu immer größeren Ausmaßen führt und Mark Zuckerberg ist not amused.
3: Facebook will, dass sie so lange wie möglich auf der Seite bleiben. Und vor 2 Jahren wurde der Algorithmus geändert.
6: Warte, Mark, wir wollen gegen Hassreden vorgehen. Und du willst sie noch anfachen und auf die Spitze treiben?
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4: Und wir schauen auf das Wetter im Freistaat und das sieht jetzt mittlerweile ganz okay aus. Nach anfänglichen Regenschauern und maximal 17 Grad heute kommt auch wirklich nochmal die Sonne raus und die wärmt nochmal diesen Herbstsamstag ein bisschen durch. Morgen ähnliches Bild, da geht's auch erst wieder los mit viel Bewölkung und Regen, aber die Sonne, die lässt sich blicken. Also doch, vielleicht doch noch ein richtig schönes Herbstwochenende mit Happy End. Antenne Thüringen, der schnellste Verkehrsservice, und es ist legendär, wir haben keine Meldung von den Straßen aktuell, aber das könnt ihr ändern. Wenn ihr irgendwas gesehen habt, schickt es uns gerne rein, Unfälle, Verzögerungen, Blitzer, da haben wir eine Nummer für alles. WhatsApp-Verkehr und mehr an die 0800 3x5 2550. Kommt gut durch und habt ein schönes Wochenende.
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4: Und jetzt mit Cat's Eye.

0: Wanna Dance, Felix Jähn und James Carter, die heizen schon richtig ein hier. Ihr habt Antenne Thüringen an am Samstagnachmittag mit Ivo Prokop und jetzt bitte alle anschnallen. Wir reisen zurück in der Zeit. Ab geht's ins Mittelalter.
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0: Ja, nicht nur für uns, sondern vor allem für unseren Thüringen-Reporter Andreas Heidi Heidenreich. Der ist in die Zeit der Burgen und der Könige, der Hofdamen und der Kampfmaschinen zurückgereist, weil Kampfmaschinen waren es wirklich, die Ritter. Mit schweren Rüstungen und Lanze sind sie angetreten. Und ob ihr es glaubt oder nicht, genau solche haben wir auch jetzt gerade noch in Thüringen. Svajud Turingi, das Team Ferox, ist eine Ritterorganisation, ein ganzes Team aus Mühlhausen. Und unser tollkühner Heidi, der war vor Ort.
2: Kais Rüstung ist auch sehr beeindruckend. Wie lange machst du das schon?
3: Ich mache den schon eine ganze Weile. 2016 hatte ich meinen ersten Kampf. Sind jetzt auch schon gut 10 Jahre. Heißt, man sieht es vielleicht auch an der Rüstung schon. Die hat so ein bisschen was schon mitgemacht. Das eine oder andere muss man vielleicht dann auch mal neu kaufen, aber es lohnt sich auf jeden Fall.
2: Bei so einem Training, man sieht so ein bisschen Ringkampf noch mit drin. Ja, ihr kämpft mit den Schwertern, mit den Äxten. Was genau muss man da beachten, wenn man da kämpft? Also was ist so eine Regel, eine typische?
3: Also natürlich gibt es Regeln. Beispielsweise das Schlagen in die Kniekehle ist verboten. In den Genitalbereich ist verboten, in den Nacken ist verboten, weil das sind auch Stellen, die man insgesamt schwer schützen kann. Ansonsten ist vieles erlaubt. Ich darf den Gegner schubsen, ich darf den schlagen, ich darf den zu Boden ringen, wie es passt.
2: Ich glaube, es kostet auch verdammt viel Energie.
3: Das muss man sagen, wenn es immer heißt, irgendwie so Ritter, wenn die vom Pferd gefallen sind, die konnten nicht mehr aufstehen. Das stimmt nicht, wie man sieht. Man ist beweglich, man kann vieles machen, aber es wird alles sehr viel anstrengender. Man muss sich einfach vorstellen, man hat eine dicke Winterjacke an und schleppt dann auch noch irgendwie so einen 30-Kilo-Rucksack mit sich. So kann man sich das ungefähr vorstellen.
2: Svajud Turingi, es war beeindruckend, es hat mir richtig Spaß gemacht.
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0: Oh Gott, oh Gott, oh Gott, oh Gott. Also das klang wirklich höchst gefährlich und wie in einem alten Ritterfilm. Ey. Also kämpfen wie die Ritter mit dem Team Ferox aus Mühlhausen und mittendrin unser Heidi. Schaut euch unbedingt das Video an auf antennethüringen.de, auf Facebook oder bei uns auf Instagram. Das ist wirklich was zum Genießen.
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13: Ich bin Babette Büchner. US-Präsident Donald Trump hat sich mit Kreml-Chef Wladimir Putin auf die Lieferung hunderttausender Tonnen Diesel geeinigt. Die USA heben dafür vorübergehend Sanktionen gegen russischen Diesel auf. Folgen für uns werden aber nicht erwartet.
14: An deutschen Tankstellen werden sich die Preise durch Trumps Diesel-Deal wohl kaum ändern. Das erwartet der Wirtschaftsverband Fuels und Energie, denn in der EU gelte ja weiter ein Importverbot für russischen Diesel. Andere Ökonomen stimmen zu, auch weil die zugesagte Sofortmenge an Diesel zu gering sei, um einen großen Unterschied zu machen. Daten des Spritpreisportals Tankerkönig zeigen bisher auch keine Sprünge bei den Spritpreisen. Durch seinen Diesel-Deal mit Putin erwartet US-Präsident Trump wohl vor allem Auswirkungen im eigenen Land. Vor den Zwischenwahlen Anfang November steht Trump wegen hoher Spritpreise stark unter Druck. Aus Berlin, Ronny Tochau.
13: Ein weiterer Unionspolitiker stellt die Brandmauer zur AfD in Frage. Nach der Niederlagenserie der CDU bei den drei Landtagswahlen im September wirbt der CSU-Politiker Manfred Weber dafür, die scharfe politische Abgrenzung aufzuweichen. Weber sagte der Süddeutschen Zeitung, das bisherige Konzept der Brandmauer sei gescheitert. Es sei auf Dauer eine Riesenbelastung für die Union, in den Landtagen dauernd mit linken Parteien abzustimmen und damit noch linkere Politik zu machen. Achtung, Reh, Wildschwein und Co. Die Gefahr von Wildunfällen auf den Straßen steigt im Herbst. Zur Morgen- und Abenddämmerung sowie Nacht sollten Autofahrer besonders aufmerksam sein, warnt die Schutzgemeinschaft Deutscher Wald.
15: Vor allem an Landstraßen durch Wälder oder an Feldern entlang ist Vorsicht gefragt. Oft sieht man in der Dunkelheit nur die reflektierenden Augen der Tiere. Dann heißt es verlangsamen, bremsbereit halten und das Fernlicht ausschalten, um das Tier nicht zu blenden. Hupen kann helfen, es zu vertreiben. Ist ein Zusammenprall nicht mehr zu verhindern, beim Bremsen die Spur gut halten. Von Ausweichmanövern raten Experten ab. Zu schnell landet man sonst im Gegenverkehr oder prallt gegen einen Baum. Auch wenn das Tier nach dem Unfall im Dunkeln verschwindet, sollten Wildunfälle immer der Polizei gemeldet werden. Ursula Winkler, Nachrichtenredaktion.
13: Und zum Sport. In der zweiten Fußball-Bundesliga hat Magdeburg mit 3:0 gegen Hannover gewonnen. Darmstadt siegte gegen Cottbus mit 3:1 und Dresden und Osnabrück trennten sich 1:1 unentschieden.
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16: Ich bin Kim Wenzel, sportfrei. Mit 2:1 hat der FC Karlsruhe Jena sein Heimspiel in der Fußball-Regionalliga gegen die zweite des 1. FC Magdeburg gewonnen. Nach einer guten halben Stunde schafft Emilio Munzer die 1:0 Halbzeitführung nach einer bis dato mäßigen Vorstellung. Ausgerechnet, als der FCC stärker wird, gelingt Mitte der zweiten Hälfte dem starken

0: Ein Magdeburger Nachwuchs der Ausgleich. Aber 10 Minuten vor dem Ende erlöst Timon Burmeister Karl Zeiss und seinen Trainer Marco Grote, der morgen Geburtstag hat, mit dem 2:1-Siegtreffer. Morgen dann noch das Topspiel des Ersten beim Zweiten. Rot-Weiß Erfurt muss zum Chemnitzer FC.
1: Danke, Kim. Und wenn wir aufs Wetter schauen, da kriegen wir ein richtiges Lächeln ins Gesicht. Nachdem das Wochenende regnerisch und bewölkt angefangen hat, ist jetzt gerade der Himmel relativ frei und wir bekommen hier und da sogar noch die letzten Sonnenstrahlen vom Samstag ab. So kann man doch mal das Wochenende genießen. Morgen, der Sonntag, startet dann auch wieder bewölkt und regnerisch, aber auch die Sonne kämpft sich am Sonntag etwas mehr durch. Also insgesamt ein sehr, sehr durchwachsenes und wechselhaftes Wochenende, aber es macht trotzdem richtig Spaß.
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1: Antenne Thüringen, der schnellste Verkehrsservice, und da haben wir ein, zwei neue Meldungen. Einmal von der B176 Sörmada Richtung Bad Langensalza. Zwischen Abzweig nach Andisleben und Dachwig ist in beiden Richtungen wegen eines Unfalls gesperrt. Und die A71 Richtung Schweinfurt zwischen Münnerstadt und Marsbach ist ein kaputtes Auto auf der Straße. Blitzer haben wir aktuell keine, aber wenn ihr irgendwelche gesehen habt oder irgendwelche Verkehrsvorkommen, dann gerne einmal melden an unsere Nummer für alles. WhatsApp-Verkehr und mehr an die 0800 3x5. 2550. Danke euch und eine gute Fahrt durchs Wochenende.
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1: Und einem der wirklichen Stars der Stunde, Jack Dean Mercy.

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0: Oh ja. Ella Henderson und Rudimental mit Alibi. Wirklich, die bringen uns schon in Samstagabendstimmung hier auf Antenne Thüringen. Ivo Prokop ist am Start. Schön, dass ihr da seid. Und wir müssen jetzt wirklich über die süßesten Herbsttiere der Welt reden. Die Igel. Oh, stachlig sind sie, aber auch ziemlich, ziemlich drollig und süß. Und das weiß vor allem auch Konstanze aus Weimar. Sie und ihr Lebensgefährte Christian, die bauen kleine Igelhäuschen in ihrem Garten für die Igel zum Überwintern, zum ja, kurzen Verschnaufspause machen, auch mal in der Nacht. Und unter der Woche beim Antenne Thüringen Nachmittag haben Elena Rinas und ich mit Konstanze gesprochen. Und die weiß, beim Igelhäuschen bauen ist der Kreativität erstmal grundsätzlich keine Grenzen gesetzt.
1: Du meintest jetzt, ihr habt das jetzt gebaut, anhand von Tutorials, auch aus dem Internet nachgebaut. Gibt's da irgendwie so Abstufungen, die ihr da macht, dass ihr eine, das ist so eine Igelhütte, dann gibt es aber auch ein Igelreihenhaus, eine Villa oder sowas. Oder spielt ihr auch teilweise damit, dass ihr da jemanden einen Wandteppich aufhängt drin? Oder also, macht ihr das ganz simpel?
2: Ja, das kann man theoretisch alles machen. Diese Überlegungen hatten wir auch schon, so kleine Bildchen an die Wand zu hängen für den Igel und so weiter und so fort. Aber das ist, glaube ich, für den Igel ist das relativ egal. Dem wird es Schnurz sein. Aber wenn du gerade sagst Abstufungen, es gibt vor allen Dingen eine Unterscheidung zwischen einem Überwinterungshaus und einem Futterhaus. Wir haben in unserem Garten auch noch ein Igel-Futterhaus und hier ist der ganz klare Unterschied. Das Futterhaus ist größer und es hat zwei Eingänge. Und das hat den ganz einfachen Grund, dass sich manchmal nachts die Igel auch tummeln und sich begegnen. Und der Igel ist ein Einzelgänger. Der möchte nicht so gerne andere Igel treffen. Ich habe nämlich auch noch Videomaterial von der Wildkamera, wo die Igel sich nachts wirklich anschnauzen, regelrecht. Also die können sich überhaupt nicht leiden.
1: Wie klingt das dann, wenn die sich anschnauzen?
2: Das kann ich ganz schlecht nachmachen. Es ist fast so wie ein Husten ungefähr. Es klingt also sehr, sehr lustig. Und wenn die sich nachts da drin treffen, dass denn auch für beide die Möglichkeit besteht, an der anderen Seite wieder rauszugehen. Deswegen kann man unterscheiden zwischen dem Winterhäuschen und dem Futterhäuschen. Da gibt es unterschiedliche Baupläne auch.
1: Ah ja, das heißt also, das eine ist so eine anonyme Igelbar oder Restaurant. Genau. Die wollen nichts miteinander zu tun haben. Und das andere ist eher so wirklich wie das Eagle Inn eben. Das ist so ein Bed and Breakfast irgendwie mäßig. Und genau, da kehren sie ein.
0: Ach, herrlich. Also da hat uns Konstanze wirklich einiges erklärt, erzählt, dass Dinge, die wir noch gar nicht wussten über Igel und wie die sich sowohl in der Nacht als auch am Tag verhalten. Wenn ihr sowas auch bauen wollt, ist eigentlich sehr, sehr einfach. Könnt ihr euch tolle Anleitungen im Internet angucken und da braucht ihr wirklich nur zwei, drei Holzbretter, vielleicht einen guten Platz im Garten und dann könnt ihr diesen kleinen Waldbewohnern oder Gartenbewohnern schon weiterhelfen. Und das ist doch eine tolle Sache für den Herbst.
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4: Ihr hört Antenne Thüringen hier am Samstag am Wochenende. Es ist 17.30 Uhr. Und jetzt ist das Wetter mittlerweile schon so angekommen in so einem bewölkten Zustand. So bleibt es jetzt auch erstmal. Überwiegend trocken jetzt am Abend. Ab und zu die letzten Sonnenstrahlen erreichen uns jetzt noch so um die 7 bis 13 Grad. Morgen ist dann wirklich länger bewölkt. Ab und zu schaut die Sonne vorbei. Also fast eine Kopie vom heutigen Tag. Und leider sind auch Regenschauer dabei. Aber da kann man ja das Regencape einpacken und das Beste draus machen. Antenne Thüringen, der schnellste Verkehrsservice, und wir gucken auf die A71 Erfurt Richtung Sangerhausen. Zwischen Sömmerda Süd und Sömmerda Ost ist in beiden Richtungen Vorsicht geboten. Da sind Personen auf dem Standstreifen und die laufen Richtung, also in die Richtung Sangerhausen. B176 Sömmerda Richtung Bad Langensalza. Zwischen Abzweig nach Andisleben und Dachwig ist in beiden Richtungen der Verkehr tatsächlich gesperrt gewesen wegen einer Unfallstelle, und es wird an der Unfallstelle der Verkehr vorbeigeführt. Die A71 Richtung Schweinfurt ist noch betroffen. Zwischen Münnerstadt und Marsbach, da ist ein kaputtes Auto auf der Straße. Blitzer haben wir aktuell keine, aber wenn ihr welche gesehen habt oder irgendetwas, was auffällig ist im Verkehr, meldet uns das gerne rein unter unserer Nummer für alles. WhatsApp, Verkehr und mehr. Die 0800 3x5 2550. Und dann wissen wir Bescheid, und ihr auch. Kommt weiter gut und sicher durch das Wochenende.
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4: Und mit Loy und David Puentes. Golden Summer, Golden Herbst. Macht euch ein schönes Wochenende.

0: Oh ja, harmonisch ist das. Sweet Harmony, Beloved, hier auf Antenne Thüringen am Samstag, späten Nachmittag, Samstag frühen Abend. Ivo Prokop ist hier, Hallöchen. Und ich glaube, wir müssen jetzt wieder die Zwiebel feiern. Ja, es ist einfach so, der Weimarer Zwiebelmarkt 2026, er ist da, er läuft, Tag 2 ist schon voll im Gange und von überall her aus dem Freistaat kommen die Leute und man kann wirklich sagen, ich bin gestern auch schon durchgeschlendert, es ist so, so toll, ja, überall die Stände, man kann die schönsten Dinge kaufen, sich einfach nur ein bisschen berieseln lassen, durchbummeln und auch wenn es geregnet hat, war es trotzdem gestern schon sehr, sehr schön und heute geht's weiter, Tag 2 und am Goetheplatz ist offiziell quasi Antenne Thüringen-Titorium. Denn dort ist die Bühne fest in unserer Hand und auch dabei ist dieser Herr hier. The one and only Kamrat ist am Start. Der wird ein paar von seinen Songs zum Besten geben. Wir freuen uns alle riesig drauf. Und auf der Bühne auch mit dabei die Antenne-Henne. Zum allerersten Mal tritt sie in ihrer Heimatstadt in Weimar bei Antenne Thüringen auf. Und wenn das nicht genug Gründe sind, um vorbeizukommen, wissen wir auch nicht. Also macht euch auf, schwingt euch auf, zieht euch einen schönen Anorak an und dann machen wir uns einen wunderschönen Abend mit der Antenne Henne, mit den Antenne Thüringen Allstars. Anna und Alex von der Antenne Thüringen Morning Show sind auch dabei. Also seid am Start, kommt vorbei und dann ist das vielleicht mit das schönste Wochenende, das man im Herbst erleben kann.
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4: Ich bin Babette Büchner. Die EU kritisiert den Dieseldeal zwischen US-Präsident Donald Trump und Kreml-Chef Wladimir Putin scharf. Mehr als 80 ukrainische Zivilisten seien innerhalb von 2 Tagen bei russischen Angriffen getötet worden, sagte die EU-Außenbeauftragte Kaja Kallas. Das Aussetzen von Sanktionen gegen russische Diesellieferungen verschaffe Moskau zusätzliche Einnahmen für den Krieg. Trump will mit dem Diesel aus Russland den US-Farmern helfen. Nach SPD und Linken haben in Mecklenburg-Vorpommern auch die Grünen für Koalitionsverhandlungen zur Bildung einer rot-rot-grünen Landesregierung gestimmt. Die Verhandlungen sollen am Montag beginnen.
5: Das geplante rot-rot-grüne Bündnis in Mecklenburg-Vorpommern ist weniger umstritten als das in Berlin, vor allem weil die Linken im Norden nicht allzu extrem gelten wie in der Hauptstadt. Bei den Koalitionsverhandlungen im Norden soll es unter anderem um eine milliardenteure Modernisierung des Bundeslandes gehen. Die Mehrheit für die alte und wohl neue Ministerpräsidentin Schwesig wäre aber mit 3 Stimmen recht knapp. Und es gilt als etwas offen, ob Manuela Schwesig nicht bald größere Ambitionen auf Bundesebene hat, denn nach ihrem Wahlerfolg gilt sie als neue starke Frau in der SPD. Aus Berlin, Ronny Thorau.
4: Bundesjustizministerin Stefanie Hubich will verhindern, dass Rechtsextremisten die Gerichte durch die Wahl von Schöffen unterwandern. Nächste Woche werde sie daher einen Gesetzentwurf vorlegen, sagte sie der Welt am Sonntag.
6: Schöffen entscheiden an Gerichten mit. Eine juristische Ausbildung brauchen sie nicht. Trotzdem zählt ihre Stimme gleich viel wie die der Berufsrichter. Als Justizministerin Hubich die Reform ankündigte, sagte sie, es gebe Hinweise, dass sich zunehmend Kandidaten als Schöffen bewerben, die nicht mehr auf dem Boden der freiheitlich-demokratischen Grundordnung stünden. Gibt es Zweifel an der Verfassungstreue eines Bewerbers, soll das den Plänen nach künftig genauer geprüft werden, zum Beispiel über Social-Media-Profile. Ursula Winkler, Nachrichtenredaktion.
4: Und zum Fußball. Augsburg hat das schnellste Tor in der Bundesliga-Geschichte geschossen. Das 1:0 gegen den FC Bayern fiel nach offiziell 8,4 Sekunden. Am Ende konnten die Münchner aber noch die erste Saisonniederlage abwenden mit einem 2:2 Unentschieden. Außerdem spielten Hoffenheim Hamburg 2:3, Mainz Leverkusen 3:4, Union Berlin Elversberg 1:0 und Paderborn Stuttgart 0:2.
7: Euer Samstagabend bleibt wolkig und verregnet und die Temperaturen fallen mit jeder folgenden Stunde in den einstelligen Bereich. Morgen dann maximal 14 Grad und ein Mix aus durchziehenden Schauern, aber auch ein bisschen Sonnenschein.
8: 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Auf der B176 zwischen Sömmerda und Bad Langensalza wird der Verkehr zwischen Andesleben und Dachwig in beiden Richtungen an der Unfallstelle vorbeigeführt. Wir wünschen eine gute Fahrt.
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1: Ja, Samstagabend 6:30, genau die Zeit für den Thüringer Fußball komplett. Wer hat wo wie gespielt? Von oben nach unten beginnt mit der Regionalliga. Überzeugend geht sicherlich anders, aber 2-1 gewonnen sind eben auch 3 Punkte. Karl Zeiss Jena besiegte die zweite des 1. FC Magdeburg mit genau diesem Ergebnis. Emilio Munzer und Timon Burmeister waren die Jenaer Torschützen. Magdeburg konnte zwischenzeitlich ausgleichen. Morgen dann ja der Kracher, der erste beim zweiten Rot-Weiß Erfurt beim Chemnitzer FC. Auch die Oberliga mit Rudolstadt gegen Auerbach und Meuselwitz beim VfL Halle ist erst morgen. In der Thüringenliga verpasste Weida beim 1:2 in Neustadt-Orla den Sprung an die Tabellenspitze. Erster bleibt trotz 1:3 Niederlage in Schleiz der FC Eichsfeld. Neuer Zweiter ist Schott Jena, das den Tabellenletzten Suhler SV mit 7:2 wieder nach Hause schickte. Heiligenstadt besiegte Bad Langensalza 2:0 und Saalfeld Bad Berka mit 4:3. Bad Frankenhausen trennte sich 1:1 von Fahner Höhe und Arnstadt von Gera Thal 2:2. Im Tabellenkeller besiegte Gera Westvororte den vorletzten Wacker Nordhausen 4:2. Und ausgelost wurde das Viertelfinale im Thüringer Pokal. Dabei bekam Empor Waldschleben Wunschgegner Rot-Weiß Erfurt. Pokalverteidiger Karl Zeiss Jena muss zur Einheit Rudolstadt, der ZFC Meuselwitz zum SV Arnstadt und der FC Eichsfeld erwartet Schott Jena. Gespielt wird Mitte November.
2: Das Wochenende bleibt weiter herbstlich. Auch jetzt zum Abend gibt's wolkige und verregnete Aussichten. Dazu kommt ein frischer Herbstwind, der euch um die Nase pfeift. Morgen am Sonntag dann weiter bedeckt, aber die Sonne schaut ab und zu auch vorbei. 14 Grad in der Spitze.
3: 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Auf der A71 Richtung Sangerhausen gibt es zwischen Mellrichstadt und Rentwertshausen wegen eines Unfalls eine Ölspur. Es besteht Staugefahr. Auf der B176 zwischen Sömmerda und Bad Langensalza wird der Verkehr zwischen Andesleben und Dachwig in beiden Richtungen nicht mehr an der Unfallstelle vorbeigeführt. Wir wünschen eine gute Fahrt.
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5: Ich bin Babit Büchner. US-Präsident Donald Trump hat mit Kreml-Chef Wladimir Putin einen Deal über rasche Diesellieferungen vereinbart. Die EU kritisiert das scharf. Es verschaffe Russland zusätzliche Einnahmen zur Finanzierung seines Kriegs. Folgen für die Spritpreise bei uns werden nicht erwartet.
6: An deutschen Tankstellen werden sich die Preise durch Trumps Diesel-Deal wohl kaum ändern. Das erwartet der Wirtschaftsverband Fuels and Energie, denn in der EU gelte ja weiter ein Importverbot für russischen Diesel. Andere Ökonomen stimmen zu, auch weil die zugesagte Sofortmenge an Diesel zu gering sei, um einen großen Unterschied zu machen. Daten des Spritpreisportals Tankerkönig zeigen bisher auch keine Sprünge bei den Spritpreisen. Aus Berlin, Ronny Tochau.
5: In der EU spitzt sich der Streit um den nächsten langfristigen Haushalt weiter zu. Bundeskanzler Friedrich Merz wies heute ein neues Konzept der aktuellen irischen Ratspräsidentschaft schon wenige Stunden nach der Veröffentlichung als inakzeptabel zurück. Die Höhe des neuen Vorschlags sei keine Grundlage für eine Einigung, ließ Merz mitteilen. Der EU-Haushalt müsse für diejenigen bezahlbar sein, die die Hauptlast tragen. Achtung, Reh, Wildschwein und Co. Die Gefahr von Wildunfällen auf den Straßen steigt im Herbst. Zur Morgen- und Abenddämmerung sowie nachts sollten Autofahrer besonders aufmerksam sein, warnt die Schutzgemeinschaft Deutscher Wald.
7: Vor allem an Landstraßen durch Wälder oder an Feldern entlang ist Vorsicht gefragt. Oft sieht man in der Dunkelheit nur die reflektierenden Augen der Tiere. Dann heißt es verlangsamen, bremsbereit halten und das Fernlicht ausschalten, um das Tier nicht zu blenden. Hupen kann helfen, es zu vertreiben. Ist ein Zusammenprall nicht mehr zu verhindern, beim Bremsen die Spur gut halten. Von Ausweichmanövern raten Experten ab. Zu schnell landet man sonst im Gegenverkehr oder prallt gegen einen Baum. Ursula Winkler, Nachrichtenredaktion.
5: Und zum Fußball. Augsburg hat das schnellste Tor in der Bundesliga-Geschichte geschossen. Das 1:0 gegen den FC Bayern fiel nach offiziell 8,4 Sekunden. Am Ende konnten die Münchner aber noch die erste Saisonniederlage abwenden mit einem 2:2 Unentschieden. Außerdem spielten Hoffenheim-Hamburg 2:3, Mainz-Leverkusen 3:4, Union Berlin-Elversberg 1:0 und Paderborn-Stuttgart 0:2.
8: Typisch Herbst, auch jetzt am Wochenende. Das Thüringer Wetter bleibt schmuddelig, also windig, wolkig und verregnet, auch an diesem Abend. Der Sonntag, der lockert dann im Tagesverlauf immer mehr auf und ein bisschen Sonne bekommt ihr dann bei 10 bis 14 Grad auch ab.
9: Antenne Thüringen, der schnellste Verkehrsservice mit KI. Auf der A71 Richtung Sangerhausen ist die Strecke zwischen Mellrichstadt und Rentwertshausen nach einem Unfall vollgesperrt. Es gibt 2 Kilometer Stau. Wir wünschen eine gute Fahrt.
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0: Euer Samstagabend bleibt wolkig und verregnet und die Temperaturen fallen mit jeder folgenden Stunde in den einstelligen Bereich. Morgen dann maximal 14 Grad und ein Mix aus durchziehenden Schauern, aber auch ein bisschen Sonnenschein.
1: Antenne Thüringen, der schnellste Verkehrsservice mit KI. Auf der A9 Richtung Berlin liegt zwischen Bad Dürrenberg und Leipzig West ein Metallteil auf der Fahrbahn. Auf der A71 Richtung Sangerhausen ist zwischen Mellrichstadt und Rentwertshausen der rechte Fahrstreifen nach einem Unfall blockiert. Es gibt 2 Kilometer Stau.

0: Wir wünschen eine gute Fahrt.
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5: Ich bin Babette Büchner. US-Präsident Donald Trump hat mit Kreml-Chef Wladimir Putin einen Deal über rasche Diesellieferungen vereinbart. Die EU kritisiert das scharf. Es verschaffe Russland zusätzliche Einnahmen zur Finanzierung seines Krieges, hieß es. Folgen für die Spritpreise bei uns werden nicht erwartet. In der EU gelte seit 2023 ein Importverbot für russischen Diesel. Dabei bleibe es, hieß es vom Wirtschaftsverband.

0: Deutschland Fuels und Energie. Wie soll der nächste langfristige EU-Haushalt ausgestattet werden? Der Streit darüber spitzt sich zu. Bundeskanzler Friedrich Merz hat heute einen Kompromissvorschlag schon wenige Stunden nach der Veröffentlichung als inakzeptabel zurückgewiesen.
1: Es geht um einen künftigen EU-Haushalt für 7 Jahre. Die EU-Kommission schlägt dafür 1,8 Billionen Euro vor. Wichtige Nettozahlerländer wollen das um mehrere hundert Milliarden Euro kürzen, auch Deutschland. Am jüngsten Kompromissvorschlag aus Irland stört Kanzler Merz nicht nur, dass viel weniger gekürzt wird, als Deutschland gerne hätte, sondern auch in welchen Bereichen, etwa für Wettbewerbsfähigkeit, Forschung und Verteidigung, nicht aber in der Agrarpolitik und beim Finanzausgleich für wirtschaftlich schwächere Regionen der EU. Aus Berlin, Ronny Tochau.
0: Bundesjustizministerin Stefanie Hubig will das Richtergesetz reformieren. Nächste Woche werde sie einen Gesetzentwurf vorlegen, sagte sie der Welt am Sonntag. Hubig will damit verhindern, dass Rechtsextremisten die Gerichte durch die Wahl von Schöffen unterwandern.
2: Schöffen entscheiden an Gerichten mit. Eine juristische Ausbildung brauchen sie nicht. Trotzdem zählt ihre Stimme gleich viel wie die der Berufsrichter. Als Justizministerin Hubig die Reform ankündigte, sagte sie, es gebe Hinweise, dass sich zunehmend Kandidaten als Schöffen bewerben, die nicht mehr auf dem Boden der freiheitlich-demokratischen Grundordnung stünden. Es soll auch gezielte Aufrufe von rechtsextremen Kräften gegeben haben, um so Prozesse beeinflussen zu können. Ursula Winkler, Nachrichtenredaktion.
0: Und zum Fußball. Augsburg hat das schnellste Tor in der Bundesliga-Geschichte geschossen. Das 1:0 gegen den FC Bayern fiel nach offiziell 8,4 Sekunden. Am Ende konnten die Münchner aber noch die erste Saisonniederlage abwenden mit einem 2:2 Unentschieden. Außerdem spielten Hoffenheim-Hamburg 2:3, Mainz-Leverkusen 3:4, Union Berlin-Elversberg 1:0 und Paderborn-Stuttgart 0:2.
3: Das Wochenende bleibt weiter herbstlich. Auch jetzt zum Abend gibt's wolkige und verregnete Aussichten. Dazu kommt ein frischer Herbstwind, der euch um die Nase pfeift. Morgen am Sonntag dann weiter bedeckt, aber die Sonne schaut ab und zu auch vorbei. 14 Grad in der Spitze.
4: Antenne Thüringen, der schnellste Verkehrsservice mit KI. Auf der A9 Richtung Berlin liegt zwischen Bad Dürrenberg und Leipzig West ein Metallteil auf der Fahrbahn. Auf der A9 Richtung München steht zwischen Rudolfstein und Berg Bad Steben ein kaputtes Auto in der Baustelle. Der rechte Fahrstreifen ist blockiert. Auf der A71 Richtung Sangerhausen gibt es zwischen Mellrichstadt und Rentwertshausen einen Unfall auf dem rechten Fahrstreifen. 2 Kilometer Stau. In Markranstädt ist die Lützner Straße auf der B87 zwischen Scheuditzer Straße und am Hossgraben wegen eines Unfalls voll gesperrt. Wir wünschen eine gute Fahrt.
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0: typisch Herbst, auch jetzt am Wochenende. Das Thüringer Wetter bleibt schmuddelig, also windig, wolkig und verregnet, auch an diesem Abend. Der Sonntag, der lockert dann im Tagesverlauf immer mehr auf und ein bisschen Sonne bekommt ihr dann bei 10 bis 14 Grad auch ab.
1: 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Auf der A9 Richtung Berlin liegt zwischen Bad Dürrenberg und Leipzig West ein Metallteil auf der Fahrbahn. Auf der A9 Richtung München blockiert zwischen Rudolfstein und Berg Badstäben ein defektes Auto in einer Baustelle den rechten Fahrstreifen. In Markranstädt ist die Lützner Straße zwischen der Schkeuditzer Straße und am Hossgraben nach einem Unfall voll gesperrt. Wir wünschen eine gute Fahrt.
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6: Ich bin Babit Büchner. Donald Trump fordert eine neue Führung für die Ukraine. Der US-Präsident

0: Und behauptet, Volodymyr Selenskyj habe mehrfach die Chance gehabt, den Krieg zu beenden und sich dagegen entschieden. Die Ukraine brauche jemanden, der ein Friedensabkommen schließen könne, so Trump. Er beschuldigte Selenskyj auch, mit Angriffen auf den russischen Energiesektor zur Knappheit an Diesel beigetragen zu haben. Die Preise waren zuletzt aber durch den Iran-Krieg in die Höhe geschossen. Nach der Niederlagenserie der CDU bei den drei Landtagswahlen im September wirbt der CSU-Politiker Manfred Weber dafür, die scharfe politische Abgrenzung hin zur AfD aufzuweichen. Die Brandmauer im Sinne von die oder wir müsse Geschichte sein, sagte Weber der Süddeutschen Zeitung.
1: Für CSU-Politiker Weber ist die Brandmauer zur AfD keine Politik. Er spricht von einer Riesenbelastung. Mit Blick auf die Minderheitsregierungen in den Landtagen von Thüringen und Sachsen etwa stellt er eine noch linkere Politik seiner Partei fest, da man ja dauernd mit den linken Parteien abstimme. Umgekehrt stelle die AfD im Parlament CDU-Inhalte zur Abstimmung, aber die Union sei dann wegen der Brandmauer gezwungen, dagegen zu stimmen. Ursula Winkler, Nachrichtenredaktion.
0: Ragebait ist zum Jugendwort des Jahres 2026 gewählt worden. Der Begriff landete bei einer Online-Abstimmung auf dem ersten Platz vor Peak und Crashout. Das teilte der Langenscheid Verlag mit.
2: Rund 1 Million Jugendliche zwischen 11 und 20 Jahren haben laut Verlag mitgevotet. Wörtlich übersetzt heißt Ragebait etwa Wutköder. Gemeint sind Äußerungen oder Handlungen, die absichtlich aufregen und wütend machen sollen. Etwa provozierende Thesen oder falsche Behauptungen. Meistens online, in sozialen Medien, aber auch offline, wenn zum Beispiel Jugendliche ihre Eltern extra nerven, um sie auf die Palme zu bringen. Aus Berlin, Ronny Thorau.
0: Und zum Fußball. RB Leipzig hat sich im Abendspiel mit einem 6:0 Spektakel gegen Eintracht Frankfurt vom Frust des schlechten Bundesliga-Starts befreit. Leipzig klettert damit auf Platz 5. Zuvor hatten sich der FC Bayern und Augsburg 2:2 unentschieden getrennt. Außerdem spielten Hoffenheim Hamburg 2:3, Mainz Leverkusen 3:4, Union Berlin Elversberg 1:0 und Paderborn Stuttgart 0:2.
3: Euer Samstagabend bleibt wolkig und verregnet und die Temperaturen fallen mit jeder folgenden Stunde in den einstelligen Bereich. Morgen dann maximal 14 Grad und ein Mix aus durchziehenden Schauern, aber auch ein bisschen Sonnenschein.
4: Antenne Thüringen, der schnellste Verkehrsservice mit KI. Auf der A4 Richtung Frankfurt gibt es zwischen Jena-Göschwitz und Buche einen Unfall. Der linke und der mittlere Fahrstreifen sind betroffen. Auf der A4 Richtung Frankfurt steht zwischen Neudietendorf und Wandersleben ein defektes Fahrzeug auf dem Standstreifen. Auf der A9 Richtung Berlin ist zwischen Bad Dürrenberg und Leipzig West ein Metallteil auf der Fahrbahn. Bitte seid vorsichtig. In Markranstädt ist die Lützner Straße zwischen der Schkeuditzer Straße und am Hossgraben wegen eines Unfalls voll gesperrt. Wir wünschen eine gute Fahrt.
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0: Das Wochenende bleibt weiter herbstlich. Auch jetzt zum Abend gibt's wolkige und verregnete Aussichten. Dazu kommt ein frischer Herbstwind, der euch um die Nase pfeift. Morgen am Sonntag dann weiter bedeckt, aber die Sonne schaut ab und zu auch vorbei. 14 Grad in der Spitze.
1: 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Auf der A4 Richtung Frankfurt gibt es zwischen Jena-Göschwitz und Bucher einen Unfall auf dem linken und mittleren Fahrstreifen. In Markranstädt ist die Lützner Straße zwischen der B186 Schkeuditzer Straße und am Hossgraben wegen eines Unfalls voll gesperrt. Auf der B180 zwischen Frankenberg und Stolberg ist die Strecke zwischen Braunsdorf und an der Finkenmühle nach einem Unfall voll gesperrt. Wir wünschen eine gute Fahrt.
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4: Ich bin Doc Zeitler. US-Präsident Trump hat sich nach eigenen Angaben mit Kreml-Chef Putin auf die Lieferung hunderttausender Tonnen Diesel geeinigt. Die USA heben dafür vorübergehend Sanktionen gegen russischen Diesel auf. Welche Folgen kann Trumps Dieseldeal mit Russland für die Preise haben, auch bei uns?
5: An deutschen Tankstellen werden sich die Preise durch Trumps Dieseldeal wohl kaum ändern. Das erwartet der Wirtschaftsverband Fuels und Energie. Denn in der EU gelte ja weiter ein Importverbot für russischen Diesel. Andere Ökonomen stimmen zu, auch weil die zugesagte Sofortmenge an Diesel zu gering sei, um einen großen Unterschied zu machen. Daten des Spritpreisportals Tankerkönig zeigen bisher auch keine Sprünge bei den Spritpreisen. Babette Büchner, Nachrichtenredaktion.
4: Der Streit um den nächsten langfristigen EU-Haushalt spitzt sich weiter zu. Die irische Ratspräsidentschaft hat ein neues Konzept vorgelegt und Bundeskanzler Merz hat es prompt als inakzeptabel abgelehnt. Der Vorschlag sieht ein Gesamtvolumen von rund 1,8 Billionen Euro vor und kürzt den Kommissionsentwurf lediglich um rund 159 Milliarden Euro. Deutschland und andere Nettozahler fordern aber deutlich stärkere Kürzungen. Ragebait ist zum Jugendwort des Jahres 2026 gewählt worden. Der Begriff landete bei einer Online-Abstimmung auf dem ersten Platz vor Peak und Crash Out. Das teilte der Verlag Pons Langenscheid mit.
6: Rund 1 Million Jugendliche zwischen 11 und 20 Jahren haben laut Verlag mitgevotet. Der Sieger aus den letzten drei Kandidaten, Ragebait, bekam 36,5% der Stimmen. Wörtlich übersetzt heißt Ragebait etwa Wutköder. Gemeint sind Äußerungen oder Handlungen, die absichtlich aufregen und wütend machen sollen. Etwa provozierende Thesen oder falsche Behauptungen. Meistens online, in sozialen Medien, aber auch offline. Wenn zum Beispiel Jugendliche ihre Eltern extra nerven, um sie auf die Palme zu bringen. Bonnie Tochau, Nachrichtenredaktion.
4: Zum Fußball. RB Leipzig.

0: Leipzig hat sich im Abendspiel mit einem 6:0 gegen Eintracht Frankfurt vom Frust des schlechten Bundesliga-Starts befreit. Zuvor hatten sich der FC Bayern und Augsburg 2:2 unentschieden getrennt. Außerdem spielten Hoffenheim Hamburg 2:3, Mainz Leverkusen 3:4, Union Berlin Elversberg 1:0 und Paderborn Stuttgart 0:2.
1: Typisch Herbst, auch jetzt am Wochenende. Das Thüringer Wetter bleibt schmuddelig, also windig, wolkig und verregnet, auch an diesem Abend. Der Sonntag, der lockert dann im Tagesverlauf immer mehr auf und ein bisschen Sonne bekommt ihr dann bei 10 bis 14 Grad auch ab.
2: Antenne Thüringen, der schnellste Verkehrsservice mit KI. Auf der A4 Richtung Frankfurt gibt es zwischen Jena-Göschwitz und Buche einen Unfall auf dem rechten Fahrstreifen. Auf der B87 in Markranstädt ist die Lützner Straße zwischen der B186, Schkeuditzer Straße und am Hossgraben wegen eines Unfalls voll gesperrt. Auf der B180 zwischen Frankenberg und Stolberg ist die Strecke zwischen Braunsdorf und an der Finkenmühle wegen eines Unfalls voll gesperrt. Wir wünschen eine gute Fahrt.
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0: Euer Samstagabend bleibt wolkig und verregnet und die Temperaturen fallen mit jeder folgenden Stunde in den einstelligen Bereich. Morgen dann maximal 14 Grad und ein Mix aus durchziehenden Schauern, aber auch ein bisschen Sonnenschein.
1: Antenne Thüringen, der schnellste Verkehrsservice mit KI. Auf der A4 Richtung Frankfurt ist zwischen Jena-Göschwitz und Bucha der rechte Fahrstreifen wegen eines Unfalls blockiert. Auf der A9 Richtung Berlin ist die Standstreifenblockierung zwischen den Rastplätzen Streitau und Münchberg Süd beseitigt. In Markranstädt ist die Lützner Straße zwischen der Schkeuditzer Straße und am Hossgraben wegen eines Unfalls voll gesperrt. Auf der B180 zwischen Braunsdorf und an der Finkenmühle ist die Strecke wegen eines Unfalls voll gesperrt. Wir wünschen eine gute Fahrt.
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5: Ich bin Doc Zeitler. Donald Trump fordert einen neuen Präsidenten für die Ukraine. Der US-Präsident behauptet, Zelensky habe mehrfach die Chance gehabt, den Krieg zu beenden und sich dagegen entschieden. Die Ukraine brauche jemanden, der ein Friedensabkommen schließen könne. Trump beschuldigte Zelensky auch, mit Angriffen auf den russischen Energiesektor zur Knappheit an Diesel beigetragen zu haben. Die Preise waren zuletzt aber durch den Iran-Krieg in die Höhe geschossen. Es geht um viel Geld, auch für Deutschland. Wie soll der nächste langfristige EU-Haushalt ausgestattet werden? Über diese Frage spitzt sich der Streit gerade zu. Bundeskanzler Merz wies heute einen Kompromissvorschlag der irischen Ratspräsidentschaft als inakzeptabel zurück.
6: Es geht um einen künftigen EU-Haushalt für 7 Jahre. Die EU-Kommission schlägt dafür 1,8

0: Billionen Euro vor. Wichtige Nettozahlerländer wollen das um mehrere hundert Milliarden Euro kürzen, auch Deutschland. Am jüngsten Kompromissvorschlag aus Irland stört Kanzler Merz nicht nur, dass viel weniger gekürzt wird, als Deutschland gerne hätte, sondern auch in welchen Bereichen, etwa für Wettbewerbsfähigkeit, Forschung und Verteidigung, nicht aber in der Agrarpolitik und beim Finanzausgleich für wirtschaftlich schwächere Regionen der EU. Ronny Tochau, Nachrichtenredaktion.
1: Rund anderthalb Wochen nach ihrer gescheiterten Hinrichtung in Tennessee hat Christa Pike das Krankenhaus verlassen. Sie sei inzwischen in das Gefängnis zurückgekehrt, in dem sie seit über 30 Jahren inhaftiert war, teilten ihre Anwälte mit.
2: Die 50-Jährige könne inzwischen kurze Strecken zurücklegen, so ihre Anwälte. Geistig sei Pike allerdings etwas benommen und könne ihre schwer verletzten Arme kaum einsetzen. Noch sei unklar, ob bleibende Schäden zurückbleiben würden. Der zum Tode verurteilten Christa Pike waren Ende September 2 Dosen Gift gespritzt worden, sie wurde aber nur bewusstlos. Der örtliche Gouverneur hat eine Untersuchung angekündigt und weitere Hinrichtungen bis zum Jahresende ausgesetzt. Babette Büchner, Nachrichtenredaktion.
1: Zum Fußball. RB Leipzig hat sich im Abendspiel mit einem 6:0 gegen Eintracht Frankfurt vom Frust des schlechten Bundesliga-Starts befreit. Zuvor hatten sich der FC Bayern und Augsburg 2:2 unentschieden getrennt. Außerdem spielten Hoffenheim Hamburg 2:3, Mainz Leverkusen 3:4, Union Berlin Elversberg 1:0 und Paderborn Stuttgart 0:2.
3: Das Wochenende bleibt weiter herbstlich. Auch jetzt zum Abend gibt's wolkige und verregnete Aussichten. Dazu kommt ein frischer Herbstwind, der euch um die Nase pfeift. Morgen am Sonntag dann weiter bedeckt, aber die Sonne schaut ab und zu auch vorbei. 14 Grad in der Spitze.
4: 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Auf der B87 in Markranstädt ist die Lützner Straße zwischen der B186 Schkeuditzer Straße und am Hossgraben wegen eines Unfalls voll gesperrt. Auf der B180 zwischen Frankenberg und Stolberg ist die Strecke zwischen Braunsdorf und an der Finkenmühle wegen eines Unfalls voll gesperrt. Wir wünschen eine gute Fahrt.
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0: typisch Herbst, auch jetzt am Wochenende. Das Thüringer Wetter bleibt schmuddelig, also windig, wolkig und verregnet, auch an diesem Abend. Der Sonntag, der lockert dann im Tagesverlauf immer mehr auf und ein bisschen Sonne bekommt ihr dann bei 10 bis 14 Grad auch ab.
1: Antenne Thüringen, der schnellste Verkehrsservice mit KI. Auf der B180 zwischen Braunsdorf und an der Finkenmühle gibt es einen Unfall. In beiden Richtungen ist jeweils ein Fahrstreifen abwechselnd frei. Wir wünschen eine gute Fahrt.
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5: Ich bin Doc Zeitler. Es geht um viel Geld, auch für Deutschland. Wie soll der nächste langfristige EU-Haushalt ausgestattet werden? Über diese Frage spitzt sich der Streit gerade zu. Bundeskanzler Merz wies heute einen Kompromissvorschlag der irischen Ratspräsidentschaft als inakzeptabel zurück.
6: Es geht um einen künftigen EU-Haushalt für 7 Jahre. Die EU-Kommission schlägt dafür 1,8 Billionen Euro vor. Wichtige Nettozahlerländer wollen das um mehrere hundert Milliarden Euro kürzen, auch Deutschland. Am jüngsten Kompromissvorschlag aus Irland stört Kanzler Merz nicht nur, dass viel weniger gekürzt wird, als Deutschland gerne hätte, sondern auch in welchen Bereichen, etwa für Wettbewerbsfähigkeit, Forschung und Verteidigung, nicht aber in der Agrarpolitik und beim Finanzausgleich für wirtschaftlich schwächere Regionen der EU. Ronny Tochau, Nachrichtenredaktion.
5: Donald Trump fordert einen neuen Präsidenten für die Ukraine. Der US-Präsident behauptet, Zelensky habe mehrfach die Chance gehabt, den Krieg zu beenden und sich dagegen entschieden. Die Ukraine brauche jemanden, der ein Friedensabkommen schließen könne. Trump beschuldigte Zelensky auch, mit Angriffen auf den russischen Energiesektor zur Knappheit an Diesel beigetragen zu haben. Die Preise waren zuletzt aber durch den Iran-Krieg in die Höhe geschossen. Bundesjustizministerin Hubig will das Richtergesetz reformieren. Nächste Woche werde sie einen Gesetzentwurf vorlegen, sagte sie der Welt am Sonntag. Hubig will damit verhindern, dass Rechtsextremisten die

0: Gerichte durch Wahl von Schöffen unterwandern.
1: Schöffen entscheiden an Gerichten mit. Eine juristische Ausbildung brauchen sie nicht. Trotzdem zählt ihre Stimme gleich viel wie die der Berufsrichter. Als Justizministerin Hubich die Reform ankündigte, sagte sie, es gebe Hinweise, dass sich zunehmend Kandidaten als Schöffen bewerben, die nicht mehr auf dem Boden der freiheitlich-demokratischen Grundordnung stünden. Es soll auch gezielte Aufrufe von rechtsextremen Kräften gegeben haben, um so Prozesse beeinflussen zu können. Gibt es Zweifel an der Verfassungstreue eines Bewerbers, soll das den Plänen nach künftig genauer geprüft werden, zum Beispiel über Social-Media-Profile. Ursula Winkler, Nachrichtenredaktion.
0: Zum Fußball. RB Leipzig hat sich im Abendspiel mit 6:0 gegen Eintracht Frankfurt durchgesetzt. Zuvor hatten sich der FC Bayern und Augsburg 2:2 unentschieden getrennt. Außerdem spielten Hoffenheim Hamburg 2:3, Mainz-Leverkusen 3:4, Union Berlin-Elversberg 1:0 und Paderborn-Stuttgart 0:2.
2: Die nächtlichen Stunden sind teilweise klar, dann aber auch wieder regnerisch und bewölkt. Tiefstwerte hier zwischen 4 und 7 Grad, also ordentlich einkuscheln. Das Wochenende versöhnt sich mit uns am Sonntag, bis zu 14 Grad da und nur ab und zu Regen und dafür hier und da auch Sonnenstrahlen für euch.
3: Antenne Thüringen, der schnellste Verkehrsservice mit KI. Auf der B180 zwischen Braunsdorf und an der Finkenmühle gibt es einen Unfall. In beiden Richtungen ist jeweils ein Fahrstreifen abwechselnd frei. Wir wünschen eine gute Fahrt.
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0: Die Samstagsnacht bleibt wölkig und herbstlich kühl bei immer wieder aufkommenden Regenschauern. Später am Sonntag gibt es dann Höchstwerte bis 14 Grad und ein Mix aus Regen, Wolken und Sonnenschein.
1: Antenne Thüringen, der schnellste Verkehrsservice mit KI. Auf der B91 von Halle Richtung Zeitz liegt zwischen Rundhall und Wildschütz ein verlorenes Kunststoffteil. Dort ist Vorsicht geboten. Wir wünschen eine gute Fahrt.
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5: Ich bin Doc Zeitler. Bei einem Angriff auf den Hauptstadtflughafen der saudischen Hauptstadt Riad sind nach offiziellen Angaben 12 Menschen getötet worden. Mehr als 300 weitere wurden demnach verletzt. Zuletzt hatte die mit dem Iran verbündete Houthi-Miliz im Jemen ihre Angriffe auf das benachbarte Saudi-Arabien verstärkt und sich auch zu Anschlägen mit ballistischen Raketen auf den Flughafen von Riad und andere Einrichtungen bekannt. Es geht um viel Geld, auch für Deutschland. Wie soll der nächste langfristige EU-Haushalt ausgestattet werden? Über diese Frage spitzt sich der Streit gerade zu. Bundeskanzler Merz wies heute einen Kompromissvorschlag der irischen Ratspräsidentschaft als inakzeptabel zurück.
6: Es geht um einen künftigen EU-Haushalt für 7 Jahre. Die EU-Kommission schlägt dafür 1,8 Billionen Euro vor. Wichtige Nettozahlerländer wollen das um mehrere hundert Milliarden Euro kürzen, auch Deutschland. Am jüngsten Kompromissvorschlag aus Irland stört Kanzler Merz nicht nur, dass viel weniger gekürzt wird, als Deutschland gerne hätte, sondern auch in welchen Bereichen, etwa für Wettbewerbsfähigkeit, Forschung und Verteidigung, nicht aber in der Agrarpolitik und beim Finanzausgleich für wirtschaftlich schwächere Regionen der EU. Ronny Tochau, Nachrichtenredaktion.
5: Bundesjustizministerin Hubig will das Richtergesetz reformieren. Nächste Woche werde sie einen Gesetzentwurf vorlegen, sagte sie der Welt am Sonntag. Hubig will damit verhindern, dass Rechtsextremisten die Gerichte durch Wahl von Schöffen unterwandern.
7: Schöffen entscheiden an Gerichten mit. Eine juristische Ausbildung brauchen sie nicht. Trotzdem zählt ihre Stimme gleich viel wie die der Berufsrichter. Als Justizministerin Hubig die Reform ankündigte, sagte sie, es gebe Hinweise, dass sich zunehmend Kandidaten als Schöffen bewerben, die nicht mehr auf dem Boden der freiheitlich-demokratischen Grundordnung stünden. Es soll auch gezielte Aufrufe von rechtsextremen Kräften gegeben haben, um so Prozesse beeinflussen zu können. Gibt es Zweifel an der Verfassungstreue eines Bewerbers, soll das den Plänen nach künftig genauer geprüft werden, zum Beispiel über Social-Media-Profile. Ursula Winkler, Nachrichtenredaktion.
5: Zum Fußball. RB Leipzig hat sich im Abendspiel mit 6:0 gegen Eintracht Frankfurt durchgesetzt. Zuvor hatten sich der FC Bayern und Augsburg 2

0: 2:2 unentschieden getrennt. Außerdem spielten Hoffenheim Hamburg 2:3, Mainz Leverkusen 3:4, Union Berlin Elversberg 1:0 und Paderborn Stuttgart 0:2.
1: Die nächtlichen Stunden sind teilweise klar, dann aber auch wieder regnerisch und bewölkt. Tiefstwerte hier zwischen 4 und 7 Grad, also ordentlich einkuscheln. Das Wochenende versöhnt sich mit uns am Sonntag, bis zu 14 Grad da und nur ab und zu Regen und dafür hier und da auch Sonnenstrahlen für euch.
2: Antenne Thüringen, der schnellste Verkehrsservice mit KI. Auf der A71 Richtung Schweinfurt liegt zwischen dem Tunnel Behringen und Stadt Ilm ein totes Tier auf dem rechten Fahrstreifen. Seid vorsichtig. Wir wünschen eine gute Fahrt.
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0: Samstagsnacht bleibt wölkig und herbstlich kühl bei immer wieder aufkommenden Regenschauern. Später am Sonntag gibt es dann Höchstwerte bis 14 Grad und ein Mix aus Regen, Wolken und Sonnenschein.
1: Antenne Thüringen, der schnellste Verkehrsservice mit KI. Auf der A9 Richtung Berlin ist zwischen Berg, Bad Steben und Rudolfstein ein Auto kaputt gegangen und blockiert den rechten Fahrstreifen. Wir wünschen eine gute Fahrt.
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4: Ich bin Doc Zeitler. Bei einem Angriff auf den Hauptstadtflughafen der saudischen Hauptstadt Riad sind nach offiziellen Angaben 12 Menschen getötet worden. Mehr als 300 weitere wurden demnach verletzt. Zuletzt hatte die mit dem Iran verbündete Houthi-Miliz im Jemen ihre Angriffe auf das benachbarte Saudi-Arabien verstärkt und sich auch zu Anschlägen mit ballistischen Raketen auf den Flughafen von Riad und andere Einrichtungen bekannt. US-Präsident Trump hat sich nach eigenen Angaben mit Kreml-Chef Putin auf die Lieferung hunderttausender Tonnen Diesel geeinigt. Die USA heben dafür vorübergehend Sanktionen gegen russischen Diesel auf. Die Frage ist nun, welche Folgen kann Trumps Diesel-Deal mit Russland für die Preise haben, auch bei uns?
5: An deutschen Tankstellen werden sich die Preise durch Trumps Dieseldeal wohl kaum ändern. Das erwartet der Wirtschaftsverband Fuels und Energie. Denn in der EU gelte ja weiter ein Importverbot für russischen Diesel. Andere Ökonomen stimmen zu, auch weil die zugesagte Sofortmenge an Diesel zu gering sei, um einen großen Unterschied zu machen. Daten des Spritpreisportals Tankerkönig zeigen bisher auch keine Sprünge bei den Spritpreisen. Babette Büchner, Nachrichtenredaktion.
4: Es geht um viel Geld, auch für Deutschland. Wie soll der nächste langfristige EU-Haushalt ausgestattet werden? Über diese Frage spitzt sich der Streit gerade zu. Bundeskanzler Merz wies heute einen Kompromissvorschlag der irischen Ratspräsidentschaft als inakzeptabel zurück.
6: Es geht um einen künftigen EU-Haushalt für 7 Jahre. Die EU-Kommission schlägt dafür 1,8 Billionen Euro vor. Wichtige Nettozahlerländer wollen das um mehrere hundert Milliarden Euro kürzen, auch Deutschland. Am jüngsten Kompromissvorschlag aus Irland stört Kanzler Merz nicht nur, dass viel weniger gekürzt wird, als Deutschland gerne hätte, sondern auch in welchen Bereichen, etwa für Wettbewerbsfähigkeit, Forschung und Verteidigung, nicht aber in der Agrarpolitik und beim Finanzausgleich für wirtschaftlich schwächere Regionen der EU. Ronny Tochau, Nachrichtenredaktion.
4: Zum Fußball. RB Leipzig hat sich im Abendspiel mit 6:0 gegen Eintracht Frankfurt durchgesetzt. Zuvor hatten sich der FC Bayern und Augsburg 2:2 unentschieden getrennt. Außerdem spielten Hoffenheim, Hamburg 2:3, Mainz, Leverkusen 3:4, Union Berlin, Elversberg 1:0 und Paderborn, Stuttgart 0:2.
7: Die nächtlichen Stunden sind teilweise klar, dann aber auch wieder regnerisch und bewölkt. Tiefstwerte hier zwischen 4 und 7 Grad, also ordentlich einkuscheln. Das Wochenende versöhnt sich mit uns am Sonntag, bis zu 14 Grad da und nur ab und zu Regen und dafür hier und da auch Sonnenstrahlen für euch.
8: 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Auf der A9 Richtung Berlin steht zwischen Berg, Bad Steben und Rudolfstein ein kaputtes Auto in der Baustelle. Der rechte Fahrstreifen ist blockiert. Wir wünschen eine gute Fahrt.
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